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1: Um 6. Im Studio Gisa Weber. Schönen guten Morgen. Auch heute am Sonntag dürfen Lkw in einigen Bundesländern fahren. Das Fahrverbot wurde wegen des anhaltenden Niedrigwassers in den Flüssen vorübergehend ausgesetzt. Philipp Nützig berichtet.
2: In Niedersachsen, NRW, Rheinland-Pfalz und dem Saarland sind die Lastwagen heute unterwegs. Und das zusätzlich zu einem Wochenende, an dem der ADAC eh schon viel Verkehr erwartet hatte. Der Automobilclub hat wegen vieler Baustellen und des Reiseverkehrs vor langen Staus gewarnt. Außerdem enden in Rheinland-Pfalz, dem Saarland und Hessen heute auch noch die Sommerferien.
1: Die Rente mit 63 abschaffen. Für viele Deutsche kommt das nicht in Frage. Eine Umfrage für die Bild am Sonntag zeigt, über 2/3 sind gegen eine Abschaffung der Regelung. Über das Aus der Rente mit 63 wird bereits seit einiger Zeit gestritten. Widerstand gegen die Rentenreform kommt von mehreren Ministerpräsidenten. Und auch Gewerkschaften machen Druck auf die Bundesregierung. Verdi-Chef Wernicke sagte der Bild, die Pläne würden die Lebensleistung vieler Beschäftigter missachten. Die Union lehnt Steuerpläne aus dem Finanzministerium von SPD-Chef Klingbeil zulasten von Vereinen ab. Der finanzpolitische Sprecher der CDU-CSU-Bundestagsfraktion Günstler sagte der Welt am Sonntag, die Streichung des Freibetrags von 5 auf 1.000 Euro sei nicht Teil der Einigung im Koalitionsausschuss. Die FIFA stellt sich hinter Präsident Infantino und wirft seinen Kritikern Desinformation vor. In einem online veröffentlichten Statement heißt es, einige Akteure würden versuchen, Infantino gezielt zu schwächen. Wer genau gemeint ist, blieb offen. Der FIFA-Chef steht spätestens seit seinen Plänen, Teile der WM zu verkaufen, massiv in der Kritik. Erste Verbände haben ihn bereits aufgefordert, zurückzutreten.
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4: Einen wunderschönen Sonntagmorgen. Mein Name ist Wenke Fiedler. Sorry, Charlie,

Ende August kommt endlich die neue Platte von Interpol raus. This Mirror Weighs a Ton wird die heißen. See Out Loud haben wir gerade daraus gehört. Jetzt gibt's erstmal wunderschöne Musik von Bon Iver. Euch einen schönen Sonntagmorgen. Hier ist Space Heights.

Hugo Erdens mit Kopf hoch aus seinem Album Für mich, was wir auch letzte Woche als Flux FM Album der Woche vorgestellt haben. Ihr lieben Fluxis, wusstet ihr, dass in Berlin ein Ort ist, der tatsächlich zum UNESCO-Weltkulturerbe ernannt wurde? Steht also gleich jetzt mit der chinesischen Mauer oder auch ja den Pyramiden in Ägypten. Welcher Ort das ist und wie einfach ihr da hinkommen könnt, die ganze Geschichte darüber, gibt es gleich um 6:30.

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1: Berlin hat eine neue UNESCO-Welterbestätte. Und zwar die Waldsiedlung Zehlendorf wurde vor kurzem als Siedlung der Berliner Moderne in die Liste mit aufgenommen. Damit steht sie quasi auf einer Stufe mit den Pyramiden in Ägypten und der chinesischen Mauer. Ja, Grund genug, die Waldsiedlung besser kennenzulernen. Und wer könnte das besser vermitteln als Flux-FM-Redakteur und Stadtführer Matti Geier?
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3: Berlin wächst in den 1920er Jahren rasant. Die Mietskasernen der Innenstadt sind überfüllt. Viele Familien leben ohne eigenes Bad und Klo. Ganz anders in Zehlendorf. Das ist schon damals ein feiner Villenvorort. Der Architekt Bruno Taut bekommt 1926 den Auftrag, gemeinsam mit Hugo Häring und Otto Rudolf Salvesberg ausgerechnet hier eine neue Wohnsiedlung zu entwerfen. Statt weiterer Villen planen sie mehr als 1900 Wohnungen und Häuser für normale Leute. Licht, Luft und Sonne sollen kein Luxus mehr sein, sondern Standard. Das Besondere, die Architekten passen ihre Entwürfe dem Wald an und nicht umgekehrt. Kiefern bleiben stehen, zwischen den Häusern entstehen grüne Höfe und Gärten. Natur und Architektur sollen miteinander verschmelzen. Und dann kommt die Farbe. Während Berlin überwiegend grau ist, streicht Bruno Taut die Fassaden in kräftigem Grün, Gelb, Rot und Blau. Westseiten erhalten warme Rot- und Brauntöne, Ostseiten kühlere Grün- und Gelbtöne. Viele lachen drüber, die Nationalsozialisten verspotten das Viertel später als Papageiensiedlung. Ausgerechnet dieser Spottname bleibt bis heute erhalten und wird inzwischen mit Stolz benutzt. Anfangs stößt all das auf heftigen Widerstand. Viele Zehlendorfer wollen keine Arbeitersiedlung zwischen ihren Villen und stören sich an den viel zu modernen flachen Dächern und den bunten Fassaden. Direkt nebenan entsteht deshalb sogar eine deutlich traditionellere Siedlung mit Satteldächern. Dieser Gegensatz geht als Zehlendorfer Dächerkrieg in die Architekturgeschichte ein. Heute gilt genau das, was damals umstritten war, als vorbildlich. Die Waldsiedlung Zehlendorf zählt zu den wichtigsten Werken des neuen Bauens und als siebte Berliner Siedlung der Moderne zum UNESCO-Weltkulturerbe.
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1: Also wer noch nie da war, einfach mit der U3 bis Onkel Toms Hütte fahren, kurz laufen, ein Besuch lohnt sich auf jeden Fall.

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Collect 200 und das mit Pull-Up hier auf 100,6 Flux FM. Also jetzt am Mittwoch war das Flux FM Bergfest so voll wie seit sehr langem nicht mehr. Als ich nach der Band Jupiter Jones kurz rausgegangen bin, habe ich mir die Schlange angeguckt und die ging fast bis zur Oberbaumbrücke. Der absolute Wahnsinn. Wir freuen uns natürlich total darüber, dass ihr wirklich so zahlreich gekommen seid. Nächste Woche wird es wahrscheinlich auch ganz ähnlich aussehen, denn unser Line-Up für nächsten Mittwoch ist fast genauso großartig. Nämlich werden Lukas Oskar und Marlo Großhardt bei uns auf der Bühne stehen. Alle Infos zum Flux FM Bergfest, wer noch alles bis Ende September bei uns spielen wird, mit Gratis-Eintritt immer mittwochs bei uns im Fluxbau. Direkt an der Spree findet ihr natürlich auf fluxfm.de beziehungsweise über die Gratis-Flux-Music-App. Jetzt gibt's erstmal Musik von Glass Animals. Hier ist Creatures in Heaven.

Matilda Mann und das mit Say It Back hier auf 100,6 Flux FM. Ihr lieben Fluxis, wir bekommen neue Euroscheine, beziehungsweise bekommen die Euroscheine ein Makeover, das nach fast 25 Jahren. Sie sollen richtig knallig bunt werden und unterschiedliche Motive haben. Ein deutsches Team wurde tatsächlich aus 1200 Einreichungen rausgesucht. Also es gibt noch 25 Bewerbungen und Sie sind eins von diesen 25. Wir haben mit Ihnen gesprochen, wie Sie das gemacht haben, wie das aussehen wird und wie ihr dann natürlich auch mitentscheiden dürft. Darüber sprechen wir gleich in der nächsten Stunde hier auf Flux FM.

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1: Um 7. Im Studio Gisa Weber. Schönen guten Morgen. Trotz Sonntags dürfen Lkw in einigen Bundesländern heute fahren. Das Fahrverbot wurde in Niedersachsen, Nordrhein-Westfalen, Rheinland-Pfalz und im Saarland wegen des anhaltenden Niedrigwassers in den Flüssen vorübergehend ausgesetzt. Da unter anderem in Rheinland-Pfalz und dem Saarland heute auch noch die Sommerferien enden, hatte der ADAC schon vorab vor vielen Staus gewarnt. Die zusätzlichen Lkw auf den Straßen kommen da nun noch dazu. Die meisten Deutschen wollen an der Rente mit 63 festhalten. Das geht aus einer Umfrage für die Bild am Sonntag hervor. Tumusse, mehr als 2/3 sind gegen die Abschaffung.
2: Ja, und über die Hälfte will die Frührente sogar selbst nutzen oder hat das bereits getan. Über das Aus der Rente mit 63 wird bereits seit einiger Zeit gestritten. Widerstand gegen die Rentenreform kommt von mehreren Ministerpräsidenten. Und auch Gewerkschaften machen Druck auf die Bundesregierung. Verdi-Chef Wernicke sagte der Bild, die Pläne würden die Lebensleistung vieler Beschäftigter missachten. Ähnlich sieht es auch die IG Metall.
1: Aus der Union kommt ein klares Nein zu Steuerplänen von Finanzminister und SPD-Chef Klingbeil. Unter anderem geht es um eine Kürzung des Freibetrags für Vereine von 5 auf 1.000 Euro. Der finanzpolitische Sprecher der Unionsbundestagsfraktion Günzler sagte der Welt am Sonntag, das sei nicht Teil der Einigung im Koalitionsausschuss. Die FIFA hat ihrem in der Kritik stehenden Präsidenten Gianni Infantino den Rücken gestärkt. Seinen Kritikern wirft der Weltfußballverband in einem online veröffentlichten Statement Falschinformationen vor. Philipp Nützig berichtet.
3: Einige Akteure würden gezielt versuchen, die FIFA und ihren Präsidenten zu schwächen, heißt es da. Wer gemeint sein soll, blieb offen. Infantinos Pläne, Teile der WM an Investoren zu verkaufen, hatten einen weltweiten Sturm der Entrüstung ausgelöst. Daraufhin rückte Infantino zwar von den Plänen ab, das Vertrauen in den FIFA-Boss ist bei den Mitgliedsverbänden aber weg. Infantino will sich nächstes Jahr eigentlich als FIFA-Chef wiederwählen lassen.
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5: Und Frenke Fiedler, Mikrofon, euch einen gemütlichen Sonntagmorgen.

Green and Gold und das von Lien La Havas hier am Sonntagmorgen auf 100,6 Flux FM. 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Jetzt gibt's erstmal Musik bei uns von Ben Kitson mit Good Health, Good Wealth. Hier ist der Song Life's Rentless.

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Two-Sided und das von Arlo Parks hier auf 100,6 Flux FM. Wusstet ihr, dass wir nach 25 Jahren neue Euroscheine bekommen? Also die bekommen einen Makeover und wir dürfen mitbestimmen, wie die im Endeffekt aussehen, die finalen Entwürfe. Mit dabei ganz vorne, die sich gegen 1200 Einreichungen durchsetzen konnten, ist ein deutsches Team. Was, wie, wo, haben wir im Interview nachgefragt und das gibt's gleich um 7:30.

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1: Nach fast 25 Jahren bekommen die Euroscheine ein Makeover. Dazu hat die Europäische Zentralbank vor kurzem 10 Entwürfe vorgestellt. Die Designs sind nicht nur knallig bunt, so auf ihnen prangern auch unterschiedliche Motive. Auf der Vorderseite gibt es so entweder Europas Vogelarten oder bedeutende EuropäerInnen wie Wissenschaftlerin Marie Curie zu sehen. Wer es noch nicht gemacht hat, über den finalen Entwurf wird gerade abgestimmt. Alle EuropäerInnen sind aufgerufen, mitzuentscheiden, welches Design künftig auf 5er, 10er oder weiteren Scheinen zu sehen ist. Einer der Entwürfe kommt aus Deutschland, genauer gesagt aus Regensburg. Das Designbüro Goto hat sich als eine von 25 Bewerbungen gegen mehr als 1200 Einreichungen durchgesetzt. Goto steht für Gisela Goppel und Florian Toppenpong.
2: Für uns als Gestalter ist das natürlich eine Wahnsinnsgelegenheit. Wie oft passiert es denn, Gelegenheit zu haben, den Euro zu gestalten? Und man musste relativ viel einreichen und dann eben seine Arbeiten zeigen. Man musste Publikationen vorweisen, man musste Preise, Awards, die man gewonnen hat, angeben, haben wir dann Glück gehabt und wir wurden letztendlich ausgewählt.
1: Alle ausgewählten DesignerInnen konnten anschließend Entwürfe für die Vogelserie, die mit bekannten EuropäerInnen oder beide gestalten. Das Duo aus Regensburg hat tatsächlich beide Varianten entworfen. In die Endauswahl geschafft hat es am Ende ihr Konzept mit den Vögeln, in das laut Florian Toppenpong viel Recherche geflossen ist.
2: Was ist die Essenz dieses Vogels? Wie bewegt sich der? Was ist das Besondere an diesem Vogel? Wie zeigt man dem Vogel, dass dieses eine Bild wirklich für die gesamte Gestalt dieses Vogels steht? Da sind sehr viele Vorskizzen entstanden, Aquarellzeichnungen, und diese werden dann eingescannt und in Collagen. Also man muss sich das bei Gisela so vorstellen, dass eine Collage sicher so ungefähr mindestens 80 Layer hat, die dann im Photoshop zusammengebaut werden.
1: Bei der Farbgebung haben sich die beiden für besonders kräftige Töne entschieden, damit zum Beispiel der rote 10-Euro-Schein im Portemonnaie schnell ins Auge sticht. Spannend ist auch die Verbindung von Vorder- und Rückseite. Bei den Vogelscheinen ist auf der Rückseite immer ein wichtiges EU-Gebäude zu sehen, darunter auf dem 10er das Berlaymont-Gebäude als Sitz der Europäischen Kommission. Tricky, weil die im ersten Moment nicht so viel gemeinsam haben.
2: Da haben wir uns auch noch eine Erzählung ausgedacht, die man so im Hintergrund von den Illustrationen sieht. Ausgehend von den verschiedenen Qualitäten von Wasser haben wir Eigenschaften herausdestilliert, sage ich mal, und die sowohl eben für Wasser stehen auf der einen Seite, aber auch eine Metapher sein können für die europäischen Institutionen auf der Rückseite.
1: Beim erwähnten 10-Euro-Schein fällt zum Beispiel ein Wassertropfen neben dem Vogel ins Wasser. Auf der anderen Seite ist der Wassertropfen neben der Europäischen Kommission zu sehen. Denn so wie ein einzelner Tropfen Wellen auslöst und das große Ganze beeinflusst, bringt auch die Kommission neue Gesetze auf den Weg und gestaltet Europa mit. In den sozialen Medien gehört das Regensburger Design zu den am häufigsten geteilten Vorschlägen. Wer selbst mitentscheiden möchte, wie die künftigen Euroscheine aussehen sollen, kann noch bis zum 21. September auf der Webseite der Europäischen Zentralbank mit abstimmen. Den Link findet ihr auf fluxfm.de.

Antonio Williams und das zusammen mit Kerry McCoy, Changes hier auf 100,6 Flux FM. Jetzt gibt's erstmal Bonobo auf die Ohren. Das ist ja ein britischer Musiker, Produzent und DJ. Die neue Platte wird heißen Distance in Static, wird jetzt am 11. September rauskommen. Es gibt tatsächlich jetzt am 5. August ein exklusives DJ-Set und zwar im Sonnenraum Berlin. Da könnt ihr dann auch die brandneue Bonobo Live-Show erleben, wenn ihr möchtet. Und wir hören rein in die kommende neue Platte ist der Song Me and You.

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Michael Kiwanuka, You Ain't the Problem hier auf 100,6 Flux FM. Bei uns gibt es in der nächsten Stunde nochmal die Möglichkeit, die neue EP von Josie Miller mit Autogramm drauf zu gewinnen. Außerdem wird sie bei uns im Fluxbau spielen, noch dieses Jahr. Wann, wie, wo, was, das erfahrt ihr gleich in der nächsten Stunde auf Flux FM.

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1: Um 8. Im Studio Gisa Weber. Schönen guten Morgen. In einigen Bundesländern dürfen Lkw auch heute am Sonntag unterwegs sein. Die Landesregierungen von NRW, Niedersachsen, Rheinland-Pfalz und dem Saarland haben das Fahrverbot wegen des anhaltenden Niedrigwassers in den Flüssen ausgesetzt. Auf den Straßen dürfte es auf jeden Fall voller werden. Der ADAC hatte bereits vorab wegen des Reiseverkehrs vor Staus gewarnt. Unter anderem in Rheinland-Pfalz und dem Saarland enden heute die Sommerferien. Aus der Union kommt ein klares Nein zu Steuerplänen von Finanzminister und SPD-Chef Klingbeil. Dabei geht es unter anderem um eine Kürzung des Freibetrags für Vereine von 5 auf dann noch 1.000 Euro. Der finanzpolitische Sprecher der Unionsbundestagsfraktion Günzler sagte der Welt am Sonntag, das sei nicht Teil der Einigung im Koalitionsausschuss. Fraglich sei auch, ob man sich den erwartbaren Ärger der Vereine einhandeln müsse, für ein Einsparpotenzial von 45 Millionen Euro jährlich, so Günzler weiter. Bundesverkehrsminister Bilger will die Boni von Bahnmanagern stärker an deren Leistung knüpfen. Er sagte der Bild am Sonntag, die Bonuszahlungen sinken dann, wenn Vorgaben des Bundes nicht eingehalten werden. Er rechnet aber nicht damit, dass die Pünktlichkeit der Bahn sich schnell verbessern wird. Gesund essen, genug bewegen und vor allem auch geistig und sozial aktiv bleiben. Damit kann man die Wahrscheinlichkeit, im Alter dement zu werden, drastisch senken. Die Weltgesundheitsorganisation geht in den aktuellen Leitlinien davon aus, dass man bis zu 45% des Demenzrisikos beeinflussen kann. Nicht größer als 4 cm, nachtaktiv und offensichtlich ein Kaffeeliebhaber. Forscher haben in Costa Rica auf Kaffeeplantagen eine neue Froschart entdeckt. Das Tier findet auf den Plantagen Feuchtigkeit und Nahrung. Der Kaffeefrosch frisst nämlich Insekten, die dort vorkommen.
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3: Einen gemütlichen Sonntagmorgen, ihr lieben Fluxis. Mein Name ist Wenke Fiedler. Ich habe wieder angefangen, American Horror Story zu gucken, weil ja jetzt bald eine neue Staffel rauskommen wird, wo irgendwie alle Charaktere eine Rolle spielen sollen. Mein Liebling ist ja Coven, also das mit den Hexen. Und darin spielt tatsächlich auch Stevie Nicks mit. Die ist auch eine sehr wichtige Hexe. Und wir hören uns deswegen jetzt Fleetwood Mac an. Hier ist Dreams für euch.

Warm on a Cold Night und das von Honey hier auf 100,6 Flux FM. 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Hard has to work so hard.

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New Guinea hier auf 100,6 Flux FM. Wenn ihr Bock habt, Josi Miller nochmal live zu erleben, sie wird dieses Jahr nochmal im Fluxbau spielen. Und wir haben eine signierte Vinyl. Wir stellen euch die neue EP nochmal genauer vor und das um 8:30.

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1: In der Flux FM Radar-Rubrik stellen wir euch ja regelmäßig Berliner Artists vor, die ihr unbedingt auf dem Schirm haben solltet. Unser Radar-Act dieser Woche ist ein wahres Multitalent. Sie ist genreübergreifende Musikerin, Produzentin, DJ, Podcasterin und hostet eine Show bei Arte Concerts. Ich spreche natürlich von Josi Miller. Unsere Musikredakteurin Selina Riedel stellt sie euch heute etwas genauer vor.
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3: Wer an einem sonnigen Tag den Blick über die Spree schweifen lässt, der sieht oder hört vielleicht Josi Miller. Die Musikerin hat wahrscheinlich the most Berlin Hobby aller Zeiten. Mit Controller auf dem Schoß schippert sie gern auf dem Boot ihres Opas über die Spree und legt für ihre FreundInnen von der Rückbank aus ihre Lieblingstracks auf. Die gebürtige Leipzigerin beginnt mit 16 ihre Karriere als DJ, bespielt Orte der ostdeutschen Subkultur und wird Resident in Leipziger Clubs. Parallel zu ihrem Kunststudium an der Bauhaus-Uni Weimar landet sie auf immer größeren Bühnen in ganz Deutschland. Ihr Stil? Hauptsache keine Genregrenzen. Rap, Breakbeat, Pop und Electronica verschmelzen zu einem harmonischen Chaos zwischen Club-Sounds und introspektiver Soundreise.

0: 2017 zieht Josi Miller nach Berlin und fängt einige Zeit später an, selbst zu produzieren. Ihr Debütalbum Four Stages of Sleep erscheint 2025. Im Juli legt sie mit der EP How to Break Your Heart nach. Die neue Platte klingt experimenteller und detailverliebter als ihr Debüt. Schon der Titel schafft einen Perspektivwechsel. Er beschreibt einen Moment der Selbsterkenntnis und stellt die Frage, warum wir uns immer wieder selbst verletzen.
1: Ich habe mich viel damit beschäftigt, warum ich lange in so Situationen oder Beziehungen drin bleibe, weil ich auch so ein krasser People-Pleaser bin. Und lange habe ich das einfach so durchgezogen und jetzt habe ich mich so damit beschäftigt, dass mir das eigentlich auch gar nicht gut tut und dass man sich auch von Dingen lösen muss, die einem nicht gut tun.
0: Die EP erzählt von Mustern, in die man immer wieder zurückfällt. Fehler, die man ständig wieder macht, obwohl man es eigentlich längst besser weiß.
1: Es fängt natürlich an bei Nächten, bei Katern, die ich jedes Mal aufs Neue verurteile und mich dann auch selber so dafür abfacke, dass ich es wieder nicht geschafft habe, irgendwie nüchtern zu bleiben. Habe ich irgendwie doch wieder getrunken und dann geht es mir wieder schlecht und dann schlafe ich wieder schlecht und kümmere mich wieder schlecht und immer wieder die gleichen Fehler. Da ja, habe ich irgendwie gedacht, ich muss es wieder verarbeiten und das passiert natürlich bei mir auch in der Musik und jetzt auch gar nicht nur textlich, sondern irgendwie versuche ich das dann auch musikalisch umzusetzen.
0: Treibende Beats treffen auf ruhige, nachdenkliche Momente und emotionales Storytelling. Josi Miller verarbeitet intime Konflikte musikalisch. Ihre Songs wirken wie eine Konfrontationstherapie im Clubtempo. Selbstreflexion irgendwo zwischen 130 und 160 BPM. Ein zentrales Thema, die permanente Reizüberflutung des modernen Lebens. Ganz besonders in Berlin.
1: Ich bin so ein bisschen rausgezogen aufs Land und jedes Mal, wenn ich wieder in die Stadt komme, bin ich wieder ganz anders sensibilisiert, auch was Berlin mit den Menschen macht und auch mit einem selber macht, vor allem wenn man so lange jetzt im Grünen draußen wohnt wie ich. Es ist natürlich eine krasse Reizüberflutung, Lärm, Geruch, Social Input und das habe ich auch versucht in meinem Song Runaway zu bearbeiten.
0: Musik als Therapie, das scheint bei Josi Miller ganz gut zu klappen. Was für sie ein Ventil ist, ihre Gedankenwelt in Songs zu übersetzen, ist für ZuhörerInnen ein ebenso emotionales Erlebnis. Eins, das gleichzeitig berührt und ihre Fans auf die Tanzfläche zieht.
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Aldous Harding mit Hedgehogline und Venus in der Senea ist natürlich auch zu finden auf der neuen Platte Train on the Islands. Wir haben mit einer Zeitzeugin gesprochen, die den Holocaust überlebt hat. Diese Frau hat ihre ganze Geschichte erzählt und zwar meinem Kollegen Matti Geier in unserem Podcast Was für ein Leben, eine absolut wichtige Folge, die ihr auch gerne teilen könnt. Details dazu gibt's in der nächsten Stunde hier bei uns auf Flux FM. Jetzt erstmal Musik von Of Monsters and Men, hier ist Mountain Sounds.

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0: Brand Van 3000 mit Curtis Mayfield. Astounded hier auf 100,6 Flux FM.
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0: Hinter dem KünstlerInnenname Grandma's House versteckt sich eine britische Band, die aus Bristol kommt. Die machen Post-Rock, das sind Jasmine, Poppy, Zoe und Polly. Und die bringen jetzt am 28. August ihre Debütplatte raus. Die wird heißen Baby, You're a Winner. Daraus die neue Single Blue Oblivion.

Grandma's House, ganz neue Musik mit Blue Oblivion hier auf 100,6 Flux FM. 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
1: Im Studio Gisa Weber, schönen guten Morgen. Auch heute am Sonntag dürfen Lkw in einigen Bundesländern fahren. Das Fahrverbot wurde wegen des anhaltenden Niedrigwassers in den Flüssen vorübergehend ausgesetzt. Philipp Nützig berichtet.
2: In Niedersachsen, NRW, Rheinland-Pfalz und dem Saarland sind die Lastwagen heute unterwegs. Und das zusätzlich zu einem Wochenende, an dem der ADAC eh schon viel Verkehr erwartet hatte. Der Automobilclub hat wegen vieler Baustellen und des Reiseverkehrs vor langen Staus gewarnt. Außerdem enden in Rheinland-Pfalz, dem Saarland und Hessen heute auch noch die Sommerferien.
1: Bahnreisende haben die Nase voll von verspäteten Zügen. Deutschlands neuer Verkehrsminister Bilger macht jetzt Druck. Unpünktlichkeit sollen die Bahnvorstände künftig selbst zu spüren bekommen, sagte er der Bild am Sonntag. Mehr von Benno Hille.
3: Bahnkunden und Steuerzahler hätten einen Anspruch darauf, dass der Erfolg der Bahnmanager gemessen wird. Werden die Pünktlichkeitsziele gerissen, sollen auch die Bonuszahlungen sinken. Zudem wird gerade neu festgelegt, wie viel Geld künftig ins Schienennetz fließt. Auch hier will der Bund strenger kontrollieren, was die Zahlungen bewirken. Absolute Pünktlichkeit erwartet Bilger aber erstmal nicht. Im Fernverkehr peilt die Bahn bis 2029 eine Pünktlichkeitsquote von 70% an.
1: Die Union lehnt Steuerpläne aus dem Finanzministerium von SPD-Chef Klingbeil zulasten von Vereinen ab. Der finanzpolitische Sprecher der CDU-CSU-Bundestagsfraktion Günzler sagte der Welt am Sonntag, die Streichung des Freibetrags von 5 auf 1.000 Euro sei nicht Teil der Einigung im Koalitionsausschuss. Gesund essen, genug bewegen und vor allem auch geistig und sozial aktiv bleiben. Damit kann man die Wahrscheinlichkeit, im Alter dement zu werden, drastisch senken. Die Weltgesundheitsorganisation geht in den aktuellen Leitlinien davon aus, dass man bis zu 45% des Demenzrisikos beeinflussen kann. Aufatmen am Gardasee in Italien. Löschkräfte haben den Waldbrand beim Urlaubsort Tignal unter Kontrolle gebracht. Das Feuer war in den Bergen am Westufer des Sees ausgebrochen. Etwa 200 Anwohner und Urlauber mussten das Gebiet verlassen. Sie durften inzwischen zurück in ihre Wohnungen.
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5: Schönen guten Tag, mein Name ist Wenke Fiedler. Euch einen gemütlichen Sonntagmorgen.

Der wundervolle Sam Fender mit Wild Grey Ocean hier auf 100,6. Flux FM. Wir gehen rüber nach London, obwohl genauer gesagt nach Paris, denn Flora Hibbert kommt zwar aus London, lebt als Singer-Songwriterin aber schon länger in Paris. Die hat jetzt einen neuen Song rausgebracht. Die Produktion hinter diesem Song hat Ben Lance übernommen. Der ist auch ein bekanntes Mitglied, zum Beispiel bei den Bands The National oder noch bei Beirut. Das hört man auch ein bisschen aus dem neuen Song raus. Hier ist Mammoth.

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0: Heavy Cross ist auch schon ein paar Jährchen her, 2009 rausgekommen von der Band Gossip.
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0: Und die kommt von Barry Can't Swim. Hinter diesem KünstlerInnenname versteckt sich der schottische Musiker Joshua Maynin. Der ist auch DJ und Produzent. Der hat 2024 eine Nominierung für den Mercury Prize bekommen und eine Brit Award Nominierung für das Debütalbum When Will We Land. Jetzt gerade ist er auf Australien-Tour und die letzten Berlin-Konzerte, die waren ausverkauft. Einmal im Sälchen hat er gespielt und im Astra Kulturhaus, ist aber auch schon wieder 2 Jahre her. Also komm mal wieder hier nach Berlin, denn du hast viele Fans. Hier ist Barry Can't Swim mit der neuen Single Dance, Dance, Dance.
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Barry Can't Swim und das mit Dance, Dance, Dance hier auf 100,6 Flux FM. Wir geben gleich nochmal einen kleinen Einblick in unsere neue Folge von unserem Podcast Was für ein Leben. 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Es ist auch so wichtig, dass wir Zeitzeugen immer noch genau zuhören, wie das damals war, damit es nicht nochmal passiert. 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
1: Assia Gorban gehört zu den letzten Holocaust-Überlebenden, die ihre Erinnerungen noch selbst erzählen können. Was sie in der neuesten Folge unseres Podcasts Was für ein Leben auch gemacht hat. Dass Assia überlebt hat, verdankt sie vor allem ihrer Mutter. Die schlich sich immer wieder mit Tricks aus dem Ghetto, um das Überleben ihrer Familie zu sichern. Auch im Lager Pechora, einem rumänisch veralteten Todeslager, bestach sie einen Wachmann und floh mit ihrer Tochter. Die beiden wurden verraten, schwer misshandelt und sollten hingerichtet werden. Doch erneut gelang es ihrer Mutter, Wachen zu bestechen. Beim zweiten Fluchtversuch überwanden sie den Lagerzaun und entkamen über einen Fluss. Hier ein Ausschnitt aus dem Podcast, wie es dann weiterging.
2: Sie haben Ihre Mutter mal als Heldin bezeichnet.
3: Meine Mutter, ja.
2: Also ist ja wirklich so.
3: Ja.
2: Sie sind
3: sehr eine kluge Frau.
2: Sie sind dann 120 Kilometer zu Fuß zurück in ihr Dorf gelaufen.
3: Können Sie sich vorstellen, ich weiß nicht, wie viel Zeit. Und wir haben gesehen, ein Friedhof, und die ukrainische Tradition ist so, man kommt auf den Friedhof, bringt man viel Essen, man sagt gute Wörter von den Gestorbenen, dann isst man, und was ist geblieben, lasst man für die Tote.
2: Mhm.
3: Wir sind gelaufen nur nachts.
2: Mhm.
3: Am Tag hatten wir Angst. Und am Tag, wenn ein Friedhof ist da, ein Restaurant. Alles hatten wir dort.
1: 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Da hört ihr dann Assia Gorbans ganze Geschichte von ihrer Kindheit in der heutigen Ukraine, vom Leben im Ghetto und im Lager Pechora. Aber auch davon, warum sie nach dem Krieg in der Sowjetunion erneut Diskriminierung und Ausgrenzung erlebte und wie sie schließlich nach Berlin kam.

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Brockhoff und das mit Blue Star hier auf 100,6. Flux FM, sie hat ja jetzt eine neue Platte rausgebracht, die wir auch bei uns bei Flux FM vorgestellt haben. Das ist ihr Debütalbum Easy Peeler. Damit hat sie dann auch im Rough Trade Neukölln das Ganze live vorgestellt. Und es gibt auch eine Berlin-Show in der Kantine am Berghain am 4. September. Wir von Flux FM präsentieren. Ihr könnt versuchen, Gästelistenplätze zu gewinnen auf fluxfm.de beziehungsweise über die gratis Flux Music App. Jetzt gibt's erstmal die ja wirklich talentiertesten Streithähne, seit es die Beatles gibt. Hier sind Oasis aus dem Jahr 2002. Stop crying your heart out.

Ibibio Sound Machine, das mit Concept of Love hier auf 100,6 Flux FM. Normalerweise wäre mein Kollege Micha Gehrig jetzt dran. Der ist aber im Urlaub, es sei ihm gegönnt. Also schönen Urlaub, lieber Micha. Du hörst natürlich gerade nicht zu. Aber mein Kollege Marius Legowski, der steht hier schon und wartet darauf, dass ich das Mikrofon an ihn übergebe. Um 10 Uhr geht's los mit ihm. Ich wünsche euch noch ein schönes Wochenende. Wir hören uns ganz bald wieder. Ciao, tschüss. Mein Name ist Wenke Fiedler.

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1: Um 10. Im Studio Gisa Weber, schönen guten Tag. In einigen Bundesländern dürfen Lkw auch heute am Sonntag unterwegs sein. Die Landesregierungen von NRW, Niedersachsen, Rheinland-Pfalz und dem Saarland haben das Fahrverbot wegen des anhaltenden Niedrigwassers in den Flüssen ausgesetzt. Auf den Straßen dürfte es auf jeden Fall voller werden. Der ADAC hatte bereits vorab wegen des Reiseverkehrs vor Staus gewarnt. Unter anderem in Rheinland-Pfalz und dem Saarland enden heute die Sommerferien. Deutschland soll sich nach dem Vorfall am Leipziger Flughafen besser gegen Drohnen wappnen. Bundesinnenminister Dobrindt plant jetzt ein neues Forschungszentrum, um in der Drohnentechnologie Schritt halten zu können, sagte er der Bild am Sonntag. Entstehen soll das Zentrum in Kochstedt in Sachsen-Anhalt. Aus der Union kommt ein klares Nein zu Steuerplänen von Finanzminister und SPD-Chef Klingbeil. Dabei geht es unter anderem um eine Streichung des Freibetrags für Vereine. Mehr von Holger Dilk.
2: Machen Vereine Gewinne, dann haben sie bislang einen Steuerfreibetrag von 5.000 Euro. Der soll nach den Plänen aus dem Finanzministerium auf 1.000 Euro zusammengestrichen werden. Der finanzpolitische Sprecher der Unionsbundestagsfraktion Günzler stellt in der Welt am Sonntag die Frage, ob man sich den erwartbaren Ärger der Vereine einhandeln müsse, wenn es gerade einmal um 45 Millionen Euro im Jahr gehe. Zudem seien die Pläne aus dem Finanzministerium nicht Teil des Steuerkompromisses des Koalitionsausschusses.
1: In Paris gilt ab sofort eine Helmpflicht für E-Scooter-Fahrer. Der Grund? In letzter Zeit gab es einfach zu viele Unfälle mit den Rollern. Neben dem Helm gibt es jetzt auch eine Warnweste und Reflektorenpflicht. Wer sich nicht daran hält, riskiert eine Geldstrafe. Die FIFA stellt sich hinter ihren in der Kritik stehenden Präsidenten Infantino und wirft seinen Kritikern Desinformation vor. In einem online veröffentlichten Statement heißt es, einige Akteure würden versuchen, Infantino gezielt zu schwächen. Wer genau gemeint sein soll, blieb offen.
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4: Guten Morgen, Marius Legowski am Mikrofon. Ganz egal, ob ihr gerade schon mit der Familie an der Brunchtafel sitzt oder euch einfach nochmal umdreht im Bett. Alles ist erlaubt heute, es ist Sonntag. Ich freue mich, dass ihr eingeschaltet habt. Das hier sind Rainer mit Breaklights. Moin.

Er hat einen richtig geilen Sound. Joshua Eiderhan mit It Always Was auf 100,6 Flux FM. Schönen guten Morgen, es ist Sonntag. Wir starten ganz entspannt in den Tag. Jetzt mit einem neuen Track von Phoebe Bridgers. 4 Grammys können nicht lügen. Die Frau hat eine fantastische Stimme. Sie ist eine geniale Musikerin. Dementsprechend sind wir hier in der Flux FM Redaktion komplett aus dem Häuschen, dass ein neues Album kommen wird. Und zwar schon am Freitag. Phoebe Bridgers veröffentlicht ihre Platte Nummer, da muss ich jetzt kurz nochmal nachgucken. Ehrlich gesagt, ich weiß es gar nicht, wie viele Alben sie schon rausgebracht hat, aber Lost Boys kommt Freitag raus und lang ersehnt die neue Musik. Jetzt einen kleinen Vorgeschmack. Lost Boys von Phoebe Bridgers. Schönen Start in den Sonntag.

0: Der nächste Song nach einem Spot.
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The Cure, da muss ich fast anfangen zu weinen bei diesem Song Boys Don't Cry. Ein ganz fantastischer Song, der schon so unfassbar alt ist. The Cure sind einfach schon so mega lange dabei. Jetzt im Sommer vor einem Monat circa, das Konzert in der Waldbühne muss ganz großartig gewesen sein. The Cure, ich bin ein Riesenfan und bereue es sehr, dass ich kein Ticket dafür hatte. Naja, es kann ja immer noch mal wieder eine Chance geben, die Band zu sehen. Wir schauen gleich auf die Olympischen Spiele hier in Berlin 1936. Unser Historienexperte hier bei Flux FM, Matti Geier, der hat da ein paar interessante Infos für euch ausgegraben. Das hört ihr in einer knappen Viertelstunde. Jetzt hört ihr Altin Gün mit Dr. Shivanim.

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0: Collect 200 auf Flux FM mit Pull Up. Es ist 10.30 Uhr.
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0: Berlin, München oder doch das Ruhrgebiet. Am 26. September entscheidet der Deutsche Olympische Sportbund, mit welcher Stadt sich Deutschland für die Olympischen Sommerspiele 2036, 40 und 44 bewerben wird. Der Berliner Senat würde gerne 100 Jahre nach den Spielen von 36 zeigen, dass Berlin mittlerweile eine sehr moderne und weltoffene Stadt geworden ist. Andere sehen dieses Jubiläum eher problematisch. Flux FM Redakteur Matti Geier, der nimmt euch jetzt mit zu den ersten Olympischen Spielen hier in Berlin, also die besagten von 1936. Genau in dieser Woche vor 90 Jahren, da war Tag 4 der Spiele und hier geht es jetzt um einen Sportler, von dem ihr bestimmt noch nie etwas gehört habt.
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3: Im Sommer 1936 strömen Hunderttausende zu den Olympischen Spielen nach Berlin und sind begeistert von einer freundlichen und weltoffenen Metropole. Das NS-Regime schmückt Straßen und Plätze, antisemitische Schilder verschwinden aus dem Stadtbild. Olympia wird zur großen Bühne für Adolf Hitler und seine Diktatur. Die Welt soll ein Land sehen, das Frieden und Harmonie ausstrahlt. Doch nur wenige Kilometer nördlich von Berlin entsteht zur selben Zeit eine ganz andere Welt. In Oranienburg roden Häftlinge ein Waldgebiet. Hier wächst das Konzentrationslager Sachsenhausen. Während im Olympiastadion Medaillen vergeben werden, errichten Gefangene Baracken, Wachtürme und Zäune. Eine Lebensgeschichte verbindet diese beiden Welten. Wojciech Dwogoszewski aus Krakau ist Journalist, Intellektueller und Spitzenruderer. Als Kapitän der polnischen Rudermannschaft gewinnt er auf der Regattastrecke in Grünau Olympiabronze. Die ZuschauerInnen feiern ihn. Doch nur wenige Jahre später verändert der Krieg alles. Dwogoszewski schließt sich dem polnischen Widerstand an. Die Gestapo verhaftet ihn. Er kommt nach Auschwitz und 1944 nach Sachsenhausen. In jenes Lager, das während der Olympischen Spiele entsteht. Der Mann, der einst als gefeierter Olympionik nach Berlin reist, wird zum Häftling desselben Systems, das sich der Welt damals als friedlich und modern verkauft. Dwogoszewski erlebt zwar die Befreiung des Lagers noch, doch die Haft hat ihn zu sehr geschwächt. Im Sommer 1945 stirbt er an Typhus und Erschöpfung. Seine Geschichte zeigt, wie nah Propaganda und Wirklichkeit 1936 beieinander liegen.
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0: 90 Jahre ist das jetzt her und wenn es nach dem Berliner Senat geht, dann werden zum 100. Jubiläum wieder SportlerInnen ins Olympiastadion einmarschieren. Bisher bewerben sich außer Berlin Ahmedabad in Indien, Kapstadt in Südafrika, Doha in Katar, Istanbul und Santiago de Chile. Kopenhagen, Rom und Budapest stecken noch in der Vorbereitungsphase und hier in Berlin wird, wie gesagt, auch noch ein bisschen diskutiert. Und wer jetzt sagt, mach doch mal einen Berliner Schnipsel über Jesse Owens, den haben wir schon. Findet ihr wie alle Schnipsel auf fluxfm.de und in der Flux Music App.

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0: Die Giant Rooks auf 100,6 Flux FM. Want It Back. Schönen Sonntag euch.
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0: Er ist in Neuseeland geboren, lebt schon lange in London, ist Multi-Instrumentalist, Sänger. Er ist Produzent Jordan Rakai, ein Musiker, der wirklich wie kaum ein anderer switchen kann zwischen den Genres. Ganz egal, ob Jazz, Neo-Soul, klassische Musik oder R&B, das alles ist ihm nicht fremd und er baut das zusammen zu seinem ganz eigenen Sound. Deshalb hat Jordan Rakai auch mir nichts, dir nichts ein ganz tolles Stipendium eingeheimst. Er war Artist in Residence in den Abbey Road Studios, ganz berühmter Ort, um Platten zu produzieren. Schon die Beatles waren dort. Und er hat die Zeit genutzt. Es gibt ein neues Album von ihm. Am 30. Oktober wird Enemies erscheinen. Und die Lead-Single, den ersten Vorgeschmack, den hören wir jetzt hier. Enemies, neu auf Flux.

Schönen Start in den Sonntag. Almost Monday mit Skinny Dip auf 100,6 Flux FM. Gleich gibt's ein kleines Nachrichten-Update. Jetzt erstmal Musik von Peggy Goo.

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2: Im Studio Gisa Weber. Schönen guten Tag. Ungewohntes Bild auf der Autobahn. In einigen Bundesländern sind auch heute am Sonntag viele Lkw unterwegs. Nordrhein-Westfalen, Rheinland-Pfalz, Niedersachsen und das Saarland haben das Sonntagsfahrverbot gelockert. Das soll Ersatztransporte möglich machen, weil niedrige Flusspegel aktuell die Schifffahrt behindern. In der Wirtschaft herrscht aber noch Skepsis. Frank Huster vom Speditions- und Logistikverband sagte bei NTV.
3: Es bringt nichts, wenn wir jetzt hier einen Flickenteppich an unterschiedlichen Gesetzen erlassen und an einer Bundeslandsgrenze der Transport dann stoppen muss und der Fahrer dann wieder irgendwo gezwungen ist, sich einen Parkplatz zu suchen, damit er am Montag die Ladung weiter befördern kann. Das wird nicht helfen.
2: Bundesinnenminister Dobrindt plant nach dem Drohnenvorfall am Leipziger Flughafen ein neues Forschungszentrum. Deutschland muss beim Wettrüsten in der Drohnentechnologie Schritt halten, sagte er der Bild am Sonntag. Entstehen soll die Einrichtung beim Zentrum für Luft- und Raumfahrt in Sachsen-Anhalt. Aus der Union kommt ein klares Nein zu Steuerplänen von Finanzminister und SPD-Chef Klingbeil. Unter anderem geht es um eine Kürzung des Freibetrags für Vereine von 5 auf 1.000 Euro. Der finanzpolitische Sprecher der Unionsbundestagsfraktion Günzler sagte der Welt am Sonntag, das sei nicht Teil der Einigung im Koalitionsausschuss. Krebssorgen um Ex-US-Präsident Joe Biden. Offenbar hat sich die Krankheit bei dem 83-Jährigen deutlich verschlimmert. Der Krebs hat Metastasen gebildet, sagte Bidens Sohn Hunter in einem BBC-Interview. Biden hatte kurz nach Ende seiner Amtszeit bekannt gegeben, dass er an Prostatakrebs leidet. Kanada hat wegen schwerer Waldbrände den Notstand ausgerufen. Betroffen ist die Provinz British Columbia an der kanadischen Westküste. Mehr als 20.000 Menschen haben das Gebiet verlassen müssen. Wegen starker Winde hatte sich das Feuer seit Freitag rasant schnell ausgebreitet.
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4: Und mit Marius Legowski. Schönen Start in den Tag. Das hier ist Harry Styles mit Dance No More. Moin! Danke.

So klingen die Middle Kids auf 100,6 Flux FM mit Never Start. Schön, dass ihr gemeinsam mit mir in den Sonntag startet. Jetzt mit einer neuen Nummer von Ben Kitson zusammen mit Good Health, Good Wealth, Life's Relentless. Schönen Sonntag.

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Die Mighty Oaks auf 100,6 Flux FM mit 7 Days, was ein schöner Song. 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Jetzt kommen wir zu einem der meistgecoverten Songs ever von den Pet Shop Boys, Small Town Boy. Hier die Version von Birds on a Wire. Und gleich hören wir den Beitrag zu unserem Album der Woche hier auf Flux FM. Okay.

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0: Der selbsternannte schönste Rapper Wiens, mit einem Augenzwinkern meint er das, Jugo Uerdens hier mit seinem Track Kopf hoch auf 100,6 Flux FM. Und jetzt kommen wir zu einem weiteren großartigen Act aus Österreich, aus Wien.
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0: 11.30 Uhr haben wir's und wir gucken nach Österreich, wie angekündigt, denn aus der Hauptstadt des kleinen, netten Landes an unserer südlichen Grenze, da schwappen in den letzten Jahren so viele tolle Artists nach Deutschland über, die mit ihrem ganz eigenen Sound für Aufsehen sorgen. Einer von ihnen ist Bibiza. Der Wiener wird nicht selten mit Falco verglichen. Eine Verbindung, mit der er selbst nicht so wahnsinnig viel umgehen kann, beziehungsweise er geht sehr entspannt damit um. Der mit Rock'n'Roll Star ist jetzt sein neues Album draußen, auf dem der Musiker deutlich andere Töne anschlägt als bisher. Unsere Musikredakteurin Selina Riedel hat mit Bibiza über seinen neuen Sound gesprochen.
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3: Das neue Idol des Wiener Schmäh ist jetzt Rock'n'Roll Star. Bibiza war in den letzten Jahren fleißig damit beschäftigt, an neuer Musik zu arbeiten. Diesmal weniger mit Produzenten, dafür mehr mit Band, echten Instrumenten und vor allem mehr Gitarren. Ein ziemlicher Genrewechsel, denn bisher

0: Mit Opernring Blues gelingt Franz Bibizarz 2022 der Durchbruch. Zunächst in Wien, aber auch schnell über die österreichischen Landesgrenzen hinaus. Sein erstes Album Wiener Schickeria zeichnet ein ironisches, aber, wie er meint, dennoch treffendes Bild der stereotypischen Wiener Dekadenz. Luxus, Konsum und Überheblichkeit. Weniger Sprechgesang, aber genauso viel Schmäh gibt's jetzt auf seinem 7. Album Rock'n'Roll Star. Dieser musikalische Wandel kam allerdings nicht über Nacht. Rockmusik zu machen war kein spontaner Einfall, keine Schnapsidee, sondern schon immer Teil seiner musikalischen DNA.
1: Dadurch, dass man Rap halt so easy allein produzieren kann, war es sowieso, das war so meine Pubertät. Aber diese Rockmusik war immer schon da. Ich konnte sie nur nicht machen, weil ich die Mittel dazu nicht hatte. Ich wollte dann irgendwie wieder Songs schreiben und mehr so zu mir finden oder was ich halt wirklich selber auch fühle als Musiker und was ich mir auch selber tatsächlich anhöre. Und das war eigentlich so einfach so der natürliche Prozess davon irgendwie.

0: Musikalisch wirkt das Ganze wie eine zu lang ausgereizte Partynacht samt dem lästigen Katertag danach. Verschwitzt, chaotisch, fiebrig, irgendwo zwischen letzter Zigarette und Sonnenaufgang. Mit dem neuen Sound wirkt Bibiza so nah an sich selbst wie nie zuvor. Obwohl er sagt, dass er noch lange nicht da ist, wo er hin will.
1: Ich glaube schon, dass ich irgendwie viel selbstsicherer bin als früher und halt irgendwie viel mehr weiß, was ich nicht will. Aber ich weiß nie, was ich will. Ich weiß immer nur mehr, was ich nicht will. So ist mehr so ein Ausschlussverfahren. Aber so angekommen, keine Ahnung. Ich glaube nicht, nein. Ich glaube, da kann sich noch viel verändern.
0: Stillstand wäre ohnehin keine Option. Wer immer das gleiche Album macht, dreht sich irgendwann nur noch im Kreis. Bibiza reizt vielmehr das Ausbrechen, Abreißen, drüber sein. Rock'n'Roll eben.
1: Ich finde es voll geil, dass man sich so weitergehend immer verändern kann und halt irgendwie. Ich mag auch jede Art von Musikrichtung, deswegen so, es würde mir urschwer fallen, mich da jetzt so für eine Sache so komplett zu entscheiden.
0: Urschwer scheint ihm der neue Stilwechsel in seiner Musik auf jeden Fall nicht zu fallen. Rock'n'Roll Star klingt genauso, wie man sich Bibiza eigentlich schon immer vorgestellt hat.
2: Rock'n'Roll Star, das aktuelle Album von Bibiza auf 100,6 Flux FM, hört ihr jetzt gleich den Song Schnapsidee von der neuen Platte. 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Jetzt aber endlich Bibiza mit Schnapsidee.

0: Einer der ganz großen Hits von den Beatsteaks. I don't care as long as you sing. Der Sonntag auf 100,6 Flux FM. Wie schön, dass ihr eingeschaltet habt.
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0: Wir lieben sie hier im Flux FM Programm. Sie hat schon mal ein kleines exklusives Konzert bei uns im Fluxbau gespielt und in diesem Jahr war sie zu Gast bei unserer Flux on Top Session hier oben bei uns auf der Dachterrasse. Jackotine, eine Sängerin aus Melbourne in Australien, ganz jung, fantastische Stimme. Umso wertvoller und schöner ist es für uns, dass es eine neue Single gibt, die wir natürlich hier direkt wieder auf Rotation packen. Shut You Down, ganz neu von Jackotine auf Flux FM.

Eine geile Rocknummer. Bug in the Cake von Violet Grohl. 100,6 Flux FM. Bald ist sie hier in der Stadt. Am 19. August, das ist gar nicht mehr lange hin, da spielt sie im Franz Club hochverlegt. Das Ganze hatte eine große Nachfrage. Deswegen wird sie dann im Franz Club auftreten. Und wir haben noch allerletzte Gästelistenplätze für das ausverkaufte Konzert von Violet Grohl im Franz Club für euch auf unserer Internetseite fluxfm.de zusammengestellt. Jetzt gibt's die Lightning Seeds für euch mit Life of Riley. Schönen Start in den Sonntag. Gleich ein kleines Nachrichtenupdate.

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2: Im Studio Gisa Weber. Schönen guten Tag. Deutschland soll sich nach dem Vorfall am Leipziger Flughafen besser gegen Drohnen wappnen. Innenminister Dobrindt plant ein neues Forschungszentrum. Das soll am Zentrum für Luft- und Raumfahrt in Sachsen-Anhalt entstehen. Unterdessen verdichten sich die Hinweise, dass Russland hinter der Attacke steckt. Das zumindest vermuten US-Geheimdienste laut Medienberichten. Politikexperte Gerhard Mangold sagte bei Welt TV.
3: Es passt natürlich ins Bild eines hybriden Krieges, den Russland gegen Deutschland, aber auch gegen andere europäische Staaten führt. Nämlich eine Art und Weise zu vergelten, die Unterstützung für die Ukraine. Es sind ja nicht nur Drohnenzwischenfälle, es sind Sabotageakte durch Wegwerfagenten, es ist Desinformation und Cyberkriminalität.
2: In mehreren Bundesländern dürfen auch heute am Sonntag Lkw auf der Autobahn rollen. NRW, Rheinland-Pfalz, Niedersachsen und das Saarland haben das Sonntagsfahrverbot gelockert. Das soll Ersatztransporte möglich machen, weil niedrige Flusspegel die Schifffahrt behindern. In der Wirtschaft herrscht jedoch Skepsis. Der Speditions- und Logistikverband spricht von einem Flickenteppich. Staatssekretär Peter Kleim aus Rheinland-Pfalz meint dagegen:
4: Das ist eine deutliche Entlastung, weil wir jetzt die Güter, die wir nicht mehr auf dem Rhein transportieren können, dann auf Schiene, aber eben auch auf die Straße umlagern können und damit natürlich die Unternehmen auch entlang des Rheins auch von Transportkosten ein Stück weit entlasten können.
2: Aus der Union kommt ein klares Nein zu Steuerplänen von Finanzminister und SPD-Chef Klingbeil. Unter anderem geht es um eine Kürzung des Freibetrags für Vereine von 5 auf 1.000 Euro. Der finanzpolitische Sprecher der Unionsbundestagsfraktion Günzler sagte der Welt am Sonntag, das sei nicht Teil der Einigung im Koalitionsausschuss. Die FIFA hat ihrem in der Kritik stehenden Präsidenten Gianni Infantino den Rücken gestärkt. Seinen Kritikern wirft der Weltfußballverband in einem online veröffentlichten Statement Falschinformationen vor. Infantino hatte mit seinem Plan, Teile der Weltmeisterschaft an Investoren zu verkaufen, einen Sturm der Entrüstung ausgelöst. Nicht nur Europa, auch Nordamerika kämpft wieder mit schweren Waldbränden. In der kanadischen Provinz British Columbia ist jetzt der Notstand ausgerufen worden. Mehr als 20.000 Menschen mussten das Gebiet verlassen. Einige sind offenbar von den Feuern eingeschlossen worden. Sie sollen jetzt aus der Luft gerettet werden.
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5: Na klar, dreht euch nochmal um, schließt nochmal die Äuglein, entspannt noch eine Runde. Oder aber ihr startet jetzt mit mir, Marius Legowski, in den Sonntag. Jetzt mit einer Nummer von Tame Impala, Borderline. Schön, dass ihr eingeschaltet habt.

The Oregon mit Brother auf 100,6 Flux FM. Es ist Sonntag und es ist Zeit für neue Musik von Bonobo. Der Mann ist jetzt seit 25, fast 26 Jahren im Geschäft. Seit 2000 haut er ein tolles elektronisches Album nach dem anderen raus. Am 11. September reiht sich da eine neue Platte ein. Distance in Statics kommt dann raus. Wir freuen uns drauf und hören eine erste Single da draus. Me and You, ganz neu auf Flux FM von Bonobo.

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0: Wow, was für ein Facettgesang. Was für eine Stimme. Steve Lacy, The Feeling. Schönen Sonntag euch.
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0: Kommt aus Indianapolis von Wishy. Das ist eine Truppe, die sich auf der Highschool kennengelernt hat. Rund um die FrontmusikerInnen Kevin Crater und Nina Pitchkites gibt es seit 2024 immer mal wieder neue Musik. 777 war die Debütplatte. Jetzt ist das zweite Album angekündigt worden. Es kommt am 2. Oktober raus und da freuen wir uns sehr drauf. Hat einen interessanten Touch, die Musik. Irgendwo zwischen Dream Pop, ein bisschen Indie Rock, sowas New Wave ist es auch dabei. Wishy mit Lovesick neu auf Flux FM.

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0: 12.30 Uhr. Schön, dass ihr eingeschaltet habt. Moin.
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0: Es gibt so Filme, die erzählen eine Geschichte, andere hinterlassen vor allen Dingen ein Gefühl. Laut unserem Filmexperten Ron Stocklass gehört Everytime, das neue Drama von Sandra Wollner, eindeutig zur zweiten Sorte. Nach der gefeierten Premiere bei den Filmfestspielen von Cannes ist das Drama jetzt auch im Kino angelaufen. Was den Film so besonders macht, das erzählt euch Ron.
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2: Selten war ein Filmbeginn so eindringlich wie der von Everytime. Die Jugendlichen Jesse und Luke sitzen nach einer Partynacht im Licht des Sonnenaufgangs auf dem Dach eines Berliner Plattenbaus. Ein Hauch von junger Liebe, Leichtigkeit und Melancholie liegt in der Luft.
3: Was hast du mir dann gegeben? Das ist ja krass.
4: Bei mir brennt es auch gerade rein.
3: Wie siehst du überhaupt aus?
4: Wie denn?
3: Schau ja.
4: Warum?
3: Ich weiß nicht. Deine Augen.
2: Die Aufnahme der beiden, aus der Ferne gedreht, ist vielleicht eine der schönsten Kameraeinstellungen des deutschen Filmjahres. Im Moment der Ruhe stößt Filmemacherin Sandra Wollner das Publikum jedoch in die Katastrophe. Jesse stürzt und stirbt. Hier springt der Film ein Jahr in die Zukunft, eine bewusste Entscheidung von Wollner.
5: Ehrlicherweise schien es mir nicht darstellbar. Also ich hatte Fassungen, in denen habe ich beschrieben, was unmittelbar danach passiert. Und was unmittelbar danach mit dieser Mutter passiert und wie sie sich nicht in ihrem Leben ganz normal bewegen kann. Aber es hat sich erst richtig angefühlt, als ich eben dort angekommen war, wo ich gesehen habe, wir sind jetzt ein Jahr danach. Es fühlt sich nicht reißerisch oder voyeuristisch an. Für mich war es einfach nicht sehenswert, sag ich mal.
2: Das Drama der Österreicherin handelt nicht nur von einem Schicksalsschlag, sondern von Menschen, die versuchen weiterzuleben. Und wie sie mit Trauer, Schuld und offenen Fragen umgehen.
5: Ich glaube, aus einem gewissen Respekt heraus kam das auch, dass ich das Gefühl hatte, man möchte später einsteigen und man möchte dort einsteigen, wo die Abwesenheit von Personen durch kleine Dinge klar wird. Das Leben hat da keine Gnade, sag ich mal, und geht weiter. Und das fand ich interessant.
2: Everytime ist kein Film, der Antworten geben will. Beim Zuschauen erfordert das Geduld, belohnt einen aber mit außergewöhnlichen Bildern und großer emotionaler Ehrlichkeit. Dabei findet Sandra Wollner in den leisen Momenten eine beeindruckende Kraft. Und gerade weil Everytime nie laut wird, trifft einen der Film umso stärker.
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The Killers auf Flux FM mit Bright Lights. Willkommen im Sonntagmittag auf 100,6 Flux FM. Wie schön, dass ihr eingeschaltet habt. Jetzt gibt's eine neue Nummer auf die Ohren. Die kommt von Aldous Harding und H. Hawkline, Venus in the Cinia. Genießt euren Tag.

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1: Es gibt so Songs, die hörst du einmal und du weißt sofort, das ist ein Hit. Und Fabulous von Meek gehört auf jeden Fall dazu. Ein Wahnsinnssong. Hier auf 100,6 Flux FM. Ich sage Ciao an dieser Stelle, verabschiede mich, wünsche euch einen wunderbaren Sonntag. Kollege Ron Stocklers übernimmt. Vergisst nicht, das Gespräch einzuschalten oder dran zu bleiben ab 14 Uhr. Dann hier bei Ron in der Sendung. Sandra Wollner, die Regisseurin vom Film Everytime, empfehle ich euch sehr. Wir hören uns morgen Abend ab 18 Uhr wieder. Ich würde mich freuen, wenn ihr auch dann mit am Start seid. Mein Name ist Marius Legowski. Alles Liebe für euch. Ciao, ciao.

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2: Im Studio Gisa Weber. Schönen guten Tag. Bundesinnenminister Dobrindt will die Drohnenforschung nach dem Vorfall in Leipzig ausbauen. Beim Zentrum für Luft- und Raumfahrt soll eine neue Einrichtung entstehen, sagte er der Bild am Sonntag. Laut Medienberichten vermuten US-Geheimdienste inzwischen Russland hinter der Attacke, ein möglicher Vergeltungsakt für die Hilfe im Ukraine-Krieg. Das Ziel passt gut ins Bild, so Politikexperte Gerhard Mangott bei Welt TV.
3: Gerade am Beginn des Krieges hat die russische Luftwaffe vor allem die Antonov-Werke angegriffen und die Flugzeuge angegriffen. Und damals hat man diese Maschinen dann nach Leipzig verlegt und sie sind dort in einem sicheren Hafen, so meinte man. Und sie sind wichtig für den Transport von Waffen und Munition in die Ukraine.
2: Trotz Sonntags dürfen Lkw in einigen Bundesländern heute fahren. Das Fahrverbot wurde in Niedersachsen, Nordrhein-Westfalen, Rheinland-Pfalz und im Saarland wegen des anhaltenden Niedrigwassers in den Flüssen vorübergehend ausgesetzt. Da unter anderem in Rheinland-Pfalz und dem Saarland heute auch noch die Sommerferien enden, hatte der ADAC schon vorab vor vielen Staus gewarnt. Die zusätzlichen Lkw auf den Straßen kommen da nun noch dazu. Die Union lehnt Steuerpläne aus dem Finanzministerium von SPD-Chef Klingbeil zulasten von Vereinen ab. Der finanzpolitische Sprecher der CDU-CSU-Bundestagsfraktion Günstler sagte der Welt am Sonntag, die Streichung des Freibetrags von 5 auf 1.000 Euro sei nicht Teil der Einigung im Koalitionsausschuss. In Paris gilt ab sofort eine Helmpflicht für E-Scooter-Fahrer. Der Grund? In letzter Zeit gab es einfach zu viele Unfälle mit den Rollern. Neben dem Helm gibt es jetzt auch eine Warnweste und Reflektorenpflicht. Wer sich nicht daran hält, riskiert eine Geldstrafe. Sensationsfund im Mittelmeer. Taucher haben vor der italienischen Küste ein gut 2000 Jahre altes Schiffswrack entdeckt. Es stammt aus der Römerzeit und hatte hunderte Amphoren geladen. Ursprünglich waren die wohl mit Wein gefüllt. Den entscheidenden Hinweis auf das Wrack hatten Fischer geliefert.
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4: Und das an diesem Sonntag mit Ron Stocklers. Schön, dass ihr dabei seid, ihr Lieben. Die nächsten 3 Stunden bin ich euer Begleiter. Hey.

Um kurz nach 13 Uhr an diesem Sonntag ist das Noah Kahan hier auf 100,6 Flux FM gerade gehört mit Doors. Die nächsten 3 Stunden, ihr Lieben, sind pickepacke voll. Wir werden über unser aktuelles Noch-Album der Woche Rock'n'Rollster von Bibiza reden. In der nächsten Stunde bekomme ich Kinobesuch. Regisseurin und Drehbuchautorin Sandra Wollner ist nämlich bei mir. Ihr Film Everytime ist seit dieser Woche in den deutschen Kinos und das ist ein faszinierender Film. Bei den internationalen Filmfestspielen von Cannes im Mai gab es unter anderem auch den Preis als bester Film der Nebensektion En Certain Regard. Was ihn so ausmacht und warum es sich lohnt, ins Kino zu gehen, darüber werde ich mit ihr reden. Es gibt quasi ein Kinospezial in der nächsten Stunde. Eine Stunde Kino mit Sandra Wollner. Ja, und in dieser Stunde, da widmen wir uns einem ganz besonderen Flux FM Podcast. Was für ein Leben. Außergewöhnliche Biografien heißt dieser und wird von unserem Flux FM Kollegen Matti Geier bestellt und bedient und herangeliefert. Er trifft sich hier mit Menschen, die wirklich außergewöhnliche Lebensgeschichten haben und spricht mit ihnen darüber. 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Was sie erlebt hat, darüber reden wir in 20 Minuten bei Flux um 13:30 Uhr. Auf dem Weg dorthin noch ein paar Songs, unter anderem diese.

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0: Sonntagmittag um kurz vor 13:30. Snowcaps hier gerade gehört auf Flux FM, Heathcliff.
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0: Ihr mögt Norwegen, ihr mögt moderne Soul-Vibes, aber auch, ich sag mal so, Einflüsse der 60er und 70er Jahre, wenn es um klassischen Groove geht, dann könnten Sunbird aus Oslo was für euch sein. Diesen mit einer neuen Nummer zurück, Is This What Love Is? Und damit haben sie es reingepackt ins Flux FM-Programm.

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0: Um 13:30 an diesem Sonntag ist das aktuelle Musik von Interpol. Die Band aus New York ist zurück mit neuen Tracks. Nicht nur mit einer Nummer der gerade gehörten See Out Loud. Nö, die haben eine ganze Platte vorbereitet. Ende August, am 28. ganz konkret, erscheint das neue Album This Mirror Weighs a Ton.
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0: 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So heißt unser Podcast, den Flux FM-Redakteur Matti Geier ins Leben gerufen hat. Darin erzählen Menschen von ihren wirklich außergewöhnlichen Lebenswegen, die oft dann auch ein Stück Geschichte für sich selbst sind. Die neueste Folge ist dabei eine ganz bewegende. Immer weniger Holocaust-Überlebende können nämlich mittlerweile noch selbst von ihren Erlebnissen berichten. In wenigen Jahren wird es vermutlich keine Zeitzeuginnen mehr geben. Umso wichtiger sind ihre Geschichten, umso wichtiger ist es, ihnen zuzuhören. Eine von ihnen ist Asia Gorban. Sie wurde 1933 in der heutigen Ukraine geboren. Nach dem deutschen Überfall auf die Sowjetunion wird ihre jüdische Familie zunächst in ein Ghetto gebracht und später in ein Konzentrationslager deportiert. Über diesen Moment in ihrem Leben haben sich die beiden im Podcast unterhalten.
2: Erinnern Sie sich an den Transport?
3: Ja. Der Transport war etwas Besonderes. Wir sind gesessen den ganzen Tag. Endlich ist gekommen der Zug. Hm. Der Zug war nicht für Menschen. Hm. Er war für Tiere und für verschiedene Sachen. Mhm. Nicht für Menschen. Mhm. Uns hat man gesagt, gehen Sie schneller in die Waggons. Nun, schneller, schneller. Wir sind gekommen und das Gepäck haben wir gelegt hin. Mhm. Und wir fahren 2-3 Stunden und der Zug bleibt stehen. Und wir wissen nicht, um was geht das. Mhm. Und die Waggone sind voll. Gesicht zu Gesicht. So. Alte Leute haben gefallen auf den Boden. Mhm. Man ist gestorben, einige. Kinder haben geweint. Mhm. Sie können sich vorstellen, mhm, ja, das Bild. Mhm. Bis wir sind gekommen auf die Station, wohin 10 Kilometer oder 8 Kilometer zum KZ.
2: Hatten Sie Todesangst oder wussten Sie, was passiert?
3: Als Kind?
2: Mhm, als Kind.
3: Ob ich verstand, was dort passiert?
2: Ja.
3: Ich wusste schon, ich bin schon zur ersten Klasse zu Ende. Ja? Wir wussten schon, was Gutes und was Schlimmes. Mhm. Ich habe verstanden alles.
2: Also Sie hatten auch Angst zu sterben?
3: Ich kann nicht sagen, dass ich habe Angst, weil die ganze Familie war immer zusammen. Mhm. Und wenn der Familie ist zusammen, ja, die Gedanken von Sterben gehen nicht.
0: Es ist ein wirklich bewegendes Gespräch, das Asia Gorban mit Kollege Matti Geier geführt hat. 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

Wir haben es gleich 13:45 an diesem Sonntag. Das waren Carlita und Sophie Tucker, die waren zusammen im Studio und herausgekommen ist diese aktuelle Nummer Manhattan. Der kurze Blick voraus mal auf die nächste Stunde. Ab 14 Uhr werde ich eine Gästin bei mir im Studio haben, mit der ich über alle möglichen Dinge sprechen will. Vor allem natürlich auch, wie es ist, einen Film im Wettbewerb von Cannes zu haben. Sandra Wollner wird bei mir zu Gast sein für eine Stunde Kino. Und wir sprechen über ihren Film Everytime, der unser Film der Woche ist und der seit dieser Woche in den deutschen Kinos zu sehen ist. Checkt doch jetzt schon mal gerne aus, was der Film kann. Das erfahrt ihr auf fluxfm.de und in der Flux Music App. Da gibt's mein Breitbild für Everytime und mehr. Über die Arbeit am Projekt, wie schwer es ist, Trauer und Verlust im Kino darzustellen und natürlich auch, wie faszinierend diese Reise dieses Films ist, der in Cannes sogar einen der wichtigsten Preise abgeräumt hat. Dazu mehr ab 14 Uhr hier im Flux FM-Programm.

Kurz vor 14 Uhr haben wir es an diesem Sonntag, dem 9. August, Blondshell gerade gehört, Hard Has to Work So Hard. Kurz vor 14 Uhr heißt, ihr kriegt gleich ein Nachrichtenupdate. Vorher noch ein, zwei Songs, auf alle Fälle hier The Joy für euch, vor allem mit Umona.

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1: Und zwar
2: im Studio Jana Klonikowski. Schönen guten Tag. Deutschland soll sich nach dem Vorfall am Leipziger Flughafen besser gegen Drohnen wappnen. Bundesinnenminister Dobrindt plant ein neues Forschungszentrum. Das soll am Zentrum für Luft- und Raumfahrt in Sachsen-Anhalt entstehen. Unterdessen verdichten sich die Hinweise, dass Russland hinter der Attacke in Leipzig steckt. Das zumindest vermuten US-Geheimdienste laut Medienberichten. Und der Politikexperte Gerhard Mangold sagte bei Welt TV:
3: Es passt natürlich ins Bild eines hybriden Krieges, den Russland gegen Deutschland, aber auch gegen andere europäische Staaten führt. Nämlich eine Art und Weise zu vergelten, die Unterstützung für die Ukraine. Es sind ja nicht nur Drohnenzwischenfälle, es sind Sabotageakte durch Wegwerfagenten, es ist Desinformation und Cyberkriminalität.
2: Auch heute am Sonntag dürfen LKWs auf den Autobahnen in einigen Bundesländern fahren. Das Fahrverbot wurde wegen des anhaltenden Niedrigwassers in den Flüssen dort vorübergehend ausgesetzt. Philipp Nützig berichtet.
4: In Niedersachsen, NRW, Rheinland-Pfalz und dem Saarland sind die Lastwagen heute unterwegs. Und das zusätzlich zu einem Wochenende, an dem der ADAC eh schon viel Verkehr erwartet hatte. Der Automobilclub hat wegen vieler Baustellen und des Reiseverkehrs vor langen Staus gewarnt. Außerdem enden in Rheinland-Pfalz, dem Saarland und Hessen heute auch noch die Sommerferien.
2: Die meisten Deutschen wollen an der Rente mit 63 festhalten. Das geht aus einer Umfrage für die Bild am Sonntag hervor. Mehr als zwei Drittel sind gegen die Abschaffung. Über die Hälfte will die Frührente sogar selbst nutzen oder hat das bereits getan. Kanada hat wegen schwerer Waldbrände den Notstand ausgerufen. Betroffen ist die Provinz British Columbia an der kanadischen Westküste. Mehr als 20.000 Menschen haben das Gebiet verlassen müssen. Wegen starker Winde hatte sich das Feuer seit Freitag dort rasend schnell ausgebreitet. Nicht größer als 4 cm, nachtaktiv und offensichtlich ein Kaffeeliebhaber. Forscher haben in Costa Rica auf Kaffeeplantagen eine neue Froschart entdeckt. Das Tier findet auf den Plantagen Feuchtigkeit und Nahrung. Der Kaffeefrosch frisst nämlich Insekten, die dort vorkommen.
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5: Sonntag. Und das in dieser Stunde nicht nur mit mir am Mikrofon. Bei mir gleich zugegen Regisseurin und Drehbuchautorin Sandra Wollner. Wir reden über ihren neuen Film Everytime.

0: 10 nach 2 haben wir es an diesem Sonntag. Das waren die Gorillaz mit der und jetzt, ihr Lieben, geht's ab ins Kino.
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0: Seit dieser Woche läuft ein packender, sehr bewegender Film in den deutschen Kinos, der auch schon das Expertisepublikum bei den internationalen Filmfestspielen von Cannes in diesem Jahr begeistert hat. Verantwortlich für den Film Everytime ist Regisseurin und Drehbuchautorin Sandra Wollner. Und ich freue mich sehr, dass sie hier bei mir ist, um über den Film zu sprechen. Hallo.
2: Hallo, ja, danke für die Einladung.
0: Bevor ich ganz tief reingehe mit dir in diesen Film, in den Film, der einen auch mit Schockmomenten direkt zu Beginn hineinholt in eine wunderschön inszenierte Welt, ehrlicherweise, die dann zusammenbricht in Teilen. Ich habe gesagt, ihr wart in Cannes, der Film war in Cannes, du hast einen Preis bekommen für diesen Film Everytime. Jetzt sind ein paar Monate vergangen, aber realisiert man das dann alles schon? Ist das so schnell weggearbeitet oder braucht das dann doch noch ein bisschen länger?
2: Das hat schon eine Weile gedauert, muss ich sagen. Also es war ja wirklich schon toll. Wir haben uns schon sehr über die Einladung gefreut. Das ist ja auch schon sehr viel wert sozusagen. Und natürlich rechnet man ja nicht damit, dass man da jetzt einen Hauptpreis noch dazu bekommt. Und als wir ankamen, haben wir aber schon gemerkt, es gibt schon irgendwie so ein Word of Mouth. Leute sprachen schon über den Film, bevor das eigentliche Screening stattgefunden hatte. Und uns kam einfach sehr viel positives Feedback entgegen. Und vor allem auch nach dem ersten Screening eben nicht nur von KritikerInnen, sondern tatsächlich war es auch so, dass das Publikum auf uns zukam und mit uns dann ihre Geschichte teilen wollte. Und das fand ich dann doch sehr eindrücklich.
0: Um es für die Leute direkt zu sagen, das ist der Film als bester Preis in der Sektion En sortant regard, also der für Filme, die einen, man sagt das immer so, eine untypische Erzählweise, anders als im Hauptwettbewerb, der von Cannes stattfindet, haben. Im Fall von Everytime geht es um eine Familie, die in gewisser Weise auch auseinandergerissen wird in einem Sommer. Der Film beginnt wunderschön mit einer Einstellung über ja den Dächern Berlins, wenn man so will, mit einem jungen Mädchen, einem Jungen, die dort eigentlich eine durchfeierte Nacht erleben. Und dann folgt der Schock, also du reist die Leute da quasi direkt zu Beginn erstmal raus, ohne dann die Trauer zu erzählen, sondern dann gibt's einen Bruch von einem Jahr und wir erleben die Mutter dieses Mädchens, die Schwester, die jüngere Schwester des Mädchens, ein Jahr nach dem, was da passiert. Ich überlege, ob das zu viel gespoilert ist, aber wir sprechen von einem Todesfall und wenn wir über den Dächern Berlins sind, dann ist es natürlich ein Schockmoment, der vielleicht die Leute treffen könnte. Wenn du überlegst, wie diese Geschichte entstanden ist, kannst du uns da so einen kleinen Weg durch diese Reise hin zu Everytime geben?
2: Also ganz zu Beginn stand eine Mutter, die ihr Kind verloren hat und eine merkwürdige Rückkehr dieses Kindes. Und ich habe das dann wieder verworfen über einen Zeitraum und habe geschrieben und ich habe 2020 angefangen zu schreiben. Und genau, und plötzlich waren da Figuren, die ich gemerkt habe, schon eine ganze Weile lang begleitet haben. Also ich glaube, für alle Schreibende ist es, glaube ich, ohnehin so, dass wir Figuren in uns tragen, die immer eine Collage aus verschiedenen Leuten sind, die wir in unserem Leben getroffen haben. Und diese drei Figuren waren einfach plötzlich da. Also ich sage diese drei, das ist die Mutter, ihre jüngere Tochter und der Junge, dem quasi alle die Schuld geben, der bei dem Tod dabei war. Und denen bin ich dann gefolgt. Und ich hatte die sehr präsent und ich hatte einen formalen Wunsch, nämlich, dass ich sag mal, in dem Genre eines deutschen Dramas, das sich sehr geerdet anfühlen sollte und dank meiner großartigen DarstellerInnen auch beinahe dokumentarische Qualitäten hat, würde ich jetzt mich mal so weit aus dem Fenster lehnen. Das wollte ich gerne aufbrechen und das wollte ich gerne quasi in was Neues verwandeln, aber sehr langsam und sehr allmählich.

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0: Wenn ich so daran denke, kann ich's eigentlich kaum erwarten.
1: Um kurz vor 3:30 an diesem Sonntag ist das Peter Fox mit Haus am See und bei mir weiterhin im Flux FM Studio Sandra Wollner. Wir reden gerade über ihren Film Everytime, der seit dieser Woche in den deutschen Kinos zu sehen ist. Ich hab's gesagt, die Anfangssequenz dieses Films, die reißt einen in einem gewissen Moment ja dann raus. Und wo andere dann ansetzen mit der Trauer, dem Moment des Verlustes, dem Begreifen, was passiert ist, da machst du einen Zeitsprung. Wir wandeln von dem Sommer, in dem es passiert, direkt ein Jahr später. Da herrscht gefühlte, ich nenne es mal vermeintliche Normalität. Es ist einfach so. Und wir erleben nicht, was dazwischen passiert ist. Warum? Ich sag mal, dieser radikale Zeitsprung und nicht eben dieses noch mehr emotional sofort beladen für das Kinopublikum.
2: Ehrlicherweise schien es mir nicht darstellbar. Also ich hatte Fassungen, in denen habe ich beschrieben, was unmittelbar danach passiert. Und was unmittelbar danach mit dieser Mutter vor allem auch passiert und wie sie sich nicht in ihrem Leben ganz normal bewegen kann. Aber es hat sich erst richtig angefühlt, als ich eben dort angekommen war, wo ich gesehen habe, wir sind jetzt ein Jahr danach. Es fühlt sich nicht reißerisch oder voyeuristisch an. Ich bin davon überzeugt, dass man das darstellen kann und es gibt grandiose Filme, die das tun. Aber für mich war es einfach nicht sehenswert, sage ich mal. Und ich habe stattdessen versucht, all das, und das waren seitenweise, in dieses kleine Schwarz zu packen, das wir zwischen diesem Unfall und noch einer weiteren Sequenz und dieser wieder ersten Szene nach dem Tod sehen. Und tatsächlich fand ich es spannender, weil es geht auch um eine Figur, es geht um eine ganz durchschnittliche Familie, eine in dem Fall alleinerziehende Mutter. Es gibt einen Vater, der ist nicht sehr präsent, weil er nicht quasi in der Nähe wohnt. Und eine Mutter, die versucht, das Leben zu managen, wie das Elternteile ja so oft machen, von zwei Geschwistern, die sich kabbeln um ihren Platz im Leben, aber auch um ihren Platz in dieser Wohnung, wo nicht sehr viel Platz im Zimmer ist sozusagen. Eine durchschnittliche Familie, würde ich sagen. Mich hat sozusagen sehr auch aus Respekt vielleicht vor, ich meine, ich selbst habe nicht diesen riesigen Verlust erlebt. Ich kann mir kaum vorstellen sozusagen, wie sich dieser größtmögliche Verlust, wenn man das denn so benennen möchte, überhaupt anfühlt. Ich glaube, aus einem gewissen Respekt heraus kam das auch, dass ich das Gefühl hatte, man möchte später einsteigen und man möchte dort einsteigen, wo die Abwesenheit von Personen durch kleine Dinge klar wird. Dadurch Ella und ihre jüngere Tochter, also die Anfangsszene zum Beispiel, wir sehen beide Töchter und Ella und sie spazieren und wir folgen ihnen und es gibt ein Gekabbel, ich glaube, wie viele Familien das kennen, während die Mutter an der Leitung hängt und versucht, den Flug für morgen noch zu organisieren, der in den Urlaub gehen sollte eigentlich. Und danach sprechen sie über das Abendessen und darüber, was heute auf den Tisch kommen soll. Und genau dasselbe sehen wir dann quasi ein Jahr nach diesem Tod, wo immer noch das Gleiche verhandelt wird, weil es muss gegessen werden, es muss Hausaufgaben gemacht werden. Das Leben sozusagen hat da keine Gnade, sag ich mal, und geht weiter. Und das fand ich interessant.
1: Das ist eine ganz interessante und auch sehr spannende Formulierung. Das Leben hat keine Gnade und es muss ja einfach weitergehen, es muss funktionieren, ne? Und jetzt machst du das auf eine Weise, du hast es schon angesprochen, die drei anderen Figuren, derjenige, dem nämlich die Schuld an dem, dieser Tragödie, die passiert, gegeben wird, ist, kommt wieder Step by Step in das Leben von der Mutter, von Ella, aber auch eben von ihrer kleinen Schwester zurück. Da geht's um im Endeffekt ja Verlust, um Trauer, um Schuld, die man jemand anderem, sich selbst womöglich ja auch gibt. So viele auch eigentlich universelle Themen, die wir alle, glaube ich, irgendwo in irgendeiner Situation kennen, nicht zwingend in so einer. Wenn du guckst, wie man das dann versucht umzusetzen und zu übersetzen in eine Geschichte, quasi diese Begegnung und die Wut, die ja dann auch noch da ist für eine Schuld, die man jemandem gibt, weil man das darauf projiziert, auf diesen Verlust.
2: Ja, ich glaube, sehr oft wird ja, ich meine, wir alle haben im Kleinen mit Trauer, wenn auch nicht mit diesem großmöglichen Verlust, aber bereits zu tun gehabt wahrscheinlich. Und es gibt Punkte im Leben, wo wir uns damit auseinandersetzen müssen. Und oft gibt es ja Bücher und je nachdem, welcher Lehre man folgt, ob es jetzt 5, 17, 38 Stationen der Trauer sind, in denen einem fast vorgemacht wird, dass diese Emotionen sehr schön und neat nacheinander abgehandelt werden. Und ich denke, natürlich ist das überhaupt nicht so. Alles findet gleichzeitig statt. Und nun ist es so, dass Ella bestimmt diesem Jungen zu einem Teil eine Schuld gibt, weil er war der Letzte, der sie gesehen hat. Aber gleichzeitig weiß sie, dass er keine Schuld trägt. Und ich denke, wir selbst kennen aus unserem Leben sehr oft auch in ganz kleinen Situationen, in denen beide Wahrheiten, die so gegenseitig sind, aber dennoch wahr sind. Und dieses Paradoxon, das hat mich interessiert, sich innerhalb dieser mehreren Wahrheiten aufzuhalten. Gerade in unserer Zeit habe ich ja sehr oft das Gefühl, dass wir dazu neigen, wir müssen sehr schnell die eine Wahrheit benennen. Wir müssen sehr schnell auf einer Seite stehen, in sehr vielen Aspekten unseres Lebens. Und ich glaube, tatsächlich hat es viel näher an unserer Lebensrealität dran, dass oft eben mehrere Dinge gleichzeitig wahr sind und wir das aushalten müssen und uns innerhalb dessen bewegen müssen. Und das ist es, was Ella tut. Sie versucht, das Richtige zu tun. Sie versucht, das Richtige innerhalb ihres Spielraums zu tun.
1: Wenn wir über Ella reden, müssen wir natürlich über Birgit Minichmayr reden, die sie spielt. Wie lief das ab? Hast du ihr die Rolle gepitcht? Gab es den klassischen Casting-Call? Wie findet man die Mutter, die das alles ja quasi mit durchlebt?
2: Also ich habe schon vor Jahren mal gehofft, mit ihr zu arbeiten, muss ich sagen. Speziell erinnere ich mich an einen Film, den ich bei der Diagonale gesehen habe, wo sie gar nicht gespielt hat. Sie hat ihn nur gesprochen, untitled. Ich habe ihre Stimme gehört und dachte, irgendwann im Leben würde ich gerne mit ihr arbeiten. Dass das tatsächlich passiert, Jahre später, konnte ich mir zum damaligen Zeitpunkt noch nicht vorstellen. Und dann haben wir das Buch geschickt und stellte sich heraus, dass sie auch gerne mit mir arbeiten würde. So hat sie das zumindest öfters schon gesagt. Und dann war das ein Konstellationscasting, weil ich das Kind und den Jungen sozusagen schon hatte. Und dann musste man nur gucken, wie passen die zusammen. Und eigentlich war das von Anfang an klar. Also sie ist in diesen Raum spaziert und es war völlig klar, das ist es. Und ich bin sehr dankbar, dass sie das angenommen hat. 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

0: Um kurz nach 3:30, Kerstja hier auf Lux FM, Antidote.
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0: Sonntag. Und das an diesem Sonntag mit Ron Stocklers für euch im Studio und bei mir weiterhin zu Gast Sandra Wollner, Regisseurin des Films Everytime. Das eine sind die Protagonistinnen, das andere ist die Geschichte und dann kommt natürlich auch das, wie es visuell umgesetzt wird. Ich habe schon angesprochen, dass diese Sequenz, die den Schockmoment auslöst, wirklich faszinierend, schockierend schön ist. Ich glaube, die trifft einen sofort in der Art und Weise, wie sie visuell, auditiv umgesetzt wurde und auf der Kinoleinwand zu sehen ist. Aber das zieht sich gefühlt durch den ganzen Film. Es gibt immer wieder Momente, wo man Elemente erkennen kann. Wenn ich es richtig im Kopf habe, ihr dreht später dann auch noch Sequenzen auf Teneriffa beispielsweise. Und ich meine, eines der ersten Promo-Poster hatte eine quadratische Sonne, die man auch im Film sehen kann. Das sind Stilmittel, die wirken so unwirklich in gewisser Weise, passen aber für diese Gesamtästhetik dieses Films. Und hier hast du dir Gregory Oak rangeholt als Kameramann. Den können Leute kennen, wenn sie Aftersun gesehen haben. Ist jetzt ja auch nicht irgendwie so vielleicht der erste Mensch, den man im Kopf hat, wenn man sagt, ich mache jetzt hier den Film, die Person möchte ich haben. Und dann lass uns gemeinsam auch vielleicht das Bild entwickeln, wie es sein soll. Da ist ja die Kamera der Mensch, der die Kamera im Endeffekt steuert, ganz, ganz entscheidend für. Wie lief das ab, dass ihr quasi eine gemeinsame Vision auch gefunden habt oder er deine Vision so treffen konnte, wie du das vorhattest?
2: Ich glaube, es ist immer beides. Es ist zuerst ist natürlich im Autorenfilm, sage ich mal, hat man selbst eine Vision und dann im besten Fall kommt eine weitere Person dazu und das ergänzt sich oder hat Platz für die Vision der anderen Person natürlich auch. Hier war es so, dass ich beim Schreiben schon einige der Bilder ganz klar im Kopf hatte oder zumindest mir klar war, ich möchte mit dieser sehr langen Linse drehen. Und tatsächlich war es so, ich habe Aftersun gesehen und habe mich einfach schockverliebt in diesen Film und hatte das Gefühl, dass da Menschen dahinter sind und da hatte ich einfach recht, dafür gratuliere ich meiner Intuition, die das vielleicht ähnlich sehen oder die ähnlich arbeiten wollen würden, wie ich arbeite. Und ich habe dann Gregory getroffen über einen gemeinsamen Bekannten und er ist einfach eine Bereicherung für jeden Film. Nicht nur, weil er ein toller Kameramann ist, er selbst hat eigentlich Regie und Drehbuch studiert, auch in New York und ja, hat das, was man sich wünscht, nämlich er ist keine Person, der einem seine Ideen aufdrückt, sondern er versucht sehr klar zu verstehen, was man da hat, was man selber machen möchte und beeinflusst sozusagen dann das gesamte Buch, würde ich eigentlich sagen.
0: Jetzt sind wir an einem Punkt angekommen, dass dieser Film gerade in den deutschen Kinos gestartet ist. Die Reise, die ihr als Filmteam, aber auch du als Autorin hinter diesem Film hat, die ist ja viel, viel länger, viel, viel intensiver vom ersten Gedanken über die Entwicklung der Geschichte, über die Produktionsermöglichung, sage ich mal, erstmal die finanziellen Mittel wirklich zu bekommen, um das machen zu können. Wann ist der Punkt für dich da, an dem du mit so einem Projekt dann für den Moment abschließen kannst? Weil ich glaube, das wird ja noch ein paar Wochen sicherlich dauern. Das ist ja nichts, was von Kinostart und tschüss, dann ist, wenn man nicht nur als vielleicht Rolle dabei ist, sondern das gesamte Projekt irgendwie ja unter den Fingern hat.
2: Ich meine, das Projekt startete 2020. Wir hatten da gerade die quasi besuchbare Premiere meines letzten Films, Trouble with Being Born, auf der Berlinale. Und dann im April habe ich eigentlich auf Anraten meiner österreichischen Produzentin, die meinte, du musst jetzt was Nächstes schreiben, habe mich einfach hingesetzt und mal angefangen. Und so lange hat dieser Prozess gedauert. Wir hatten recht Glück, muss ich sagen, bei den Förderungen. Durch das, dass der vorige Film ganz gut gelaufen ist, gab es da quasi was ein bisschen einfacher, den jetzt zu fördern, sage ich mal. Und es gab schon ein gewisses Vertrauen, dass das ja was werden könnte. Und wann ist das vorbei? Naja, auf eine Weise empfinde ich, dass die intensivste Zeit natürlich bis zur Premiere sozusagen stattfindet. Und dann lässt man ihn eigentlich los. Also, weil dann kann man ihn nicht mehr. Man beeinflusst ihn nicht mehr, man kann ein Gespräch danach führen, das finde ich dann toll, mit einem Publikum ins Gespräch zu kommen. Aber tatsächlich steht er dann für sich und darf sein Eigenleben entwickeln.

0: Tom Miller ist das hier auf Flux FM, gehört mit Carter and Cash. Bei mir im Studio weiterhin Regisseurin Sandra Wollner. Und Sandra, wir müssen über diese absurde und wirklich faszinierende Reise dieses Films sprechen. Cannes, da wart ihr im Mai. Ihr wart Ende Juni in München und ich bin gerade nicht sicher, jetzt kommt der Kinostart mit natürlich so Sondervorführungen, die ja auch noch anstehen. Und ich überlege gerade, ob Sarajevo ist erst noch, meine ich, im Lauf der nächsten Wochen. Wie sieht da so die Gesprächsebene aus? Wie kommen Leute auf dich zu? Du meintest schon, Leute teilen eigene Erfahrungen, aber wie sind da so die Reaktionen, die einem begegnen?
1: Also, einerseits lief es sehr gut und es stehen sehr viele Festivals jetzt auch noch an, auch in den Herbst hinein, international viele Festivals. Er lief auch in Sydney, er lief in Melbourne und genau jetzt lief er auch am Novi Horizonte und Carlo Vivari. Das, was uns eben besonders gefreut hat, war, jetzt hatte sich in Cannes abgezeichnet, das könnte vielleicht so ein Kritikerliebling werden. Und es war toll, was uns da entgegenkam. Und womit wir eben nicht gleich unmittelbar gerechnet haben, war, dass es das Publikum aber auch so offen dafür ist. Natürlich ist es im Festivalrahmen nochmal was anderes, aber tatsächlich kamen Leute auf uns zu, auch in München danach, die eine persönliche Geschichte teilen wollten und die sich in diesem Film auf eine Weise wieder gespiegelt gesehen hatten oder eine merkwürdige Form der Hoffnung darin sahen. Und das fand ich ganz toll.
0: Nach der Berlinale hast du die Anmerkung bekommen, mach doch direkt weiter. Nachdem Cannes war und der Erfolg war, gab es da auch gleich den Anruf mit, jetzt musst du schon weiterschreiben, weil das letzte große europäische Festival steht ja noch aus. Da könnte der nächste Film dann vielleicht ja platziert werden für Venedig in 1, 2, 3, 4 Jahren.
1: Also den gab es jetzt nicht. Man ist, glaube ich, sowieso als in dieser Position immer irgendwie am Schreiben. Aber ich muss mich erstmal sortieren. Ich bin da schon so monothematisch für eine Weise wirklich verheiratet mit diesem einen Ding. Es gab jetzt diverse Anfragen von Agentinnen aus USA oder London. Und das ist etwas, wo ich gerade versuche, mich mal zu sortieren. Aber ich werde bestimmt den nächsten Film schreiben. Aber mal gucken, wann das soweit ist.

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1: Um kurz vor 15 Uhr, Saudi Sagazin hier auf Lux FM gehört mit Au Travers. Und bei mir im Studio noch für ein paar wenige Minuten Filmemacherin Sandra Wollner. Und wir haben ja schon darüber gesprochen, dass ihr Film Everytime in Cannes unter anderem den Preis als bester Film der Sektion En Certain Regard abgeräumt hat. Gibt es da auch Momente, wo man, damit komme ich so ein bisschen zum Ende, nochmal ins Träumen gerät, was für eine Reise so ein Film ja vielleicht auch haben könnte, mit einem Preis aus Cannes im Rücken, das haben ja Filme in der Vergangenheit auch erlebt, lässt sich vielleicht einfacher sprechen mit den beteiligten Produktionsländern, Österreich, Deutschland, wenn es auch um andere mögliche Szenarien geht, die ins nächste Jahr hinüberwabern.
2: Du sprichst jetzt von den Oscars.
1: Man wird da ja gern mal rangeholt für sowas. Vor allem, wenn man mit einem Cannes-Preis im Rücken ist, ist das nicht der kleinste Faktor.
2: Das stimmt, aber tatsächlich ist es ja so, da gibt es ja, also ich bin da wirklich sehr pragmatisch. Ich glaube, wir hätten das Potenzial dazu. Wir haben einen tollen US-Verleih, aber natürlich gibt es eine Auswahlkommission, die darüber entscheidet. Und es sind einfach Expertinnen, die dann die verschiedenen Filme des Jahres vorliegen haben und die darüber entscheiden.
1: So, und zum wirklichen Abschluss. Für Leute, die jetzt das Gespräch hören und sagen, okay, das klingt sehr spannend. Wir haben also einen in Teilen poetischen, visuell faszinierenden Film, der eine Geschichte rund um die Tragik des Lebens, der Trauer, des Verlustes und der Verarbeitung auch im Endeffekt ja erzählt. Du bist die, die es sich erdacht hat. Was hoffst du, was Leute fühlen, wenn sie da rausgehen oder reingehen?
2: Also ich hoffe, dass Leute überrascht werden. Und ich glaube, das ist etwas, was so in unserer Zeit gerade geprägt von KI, Algorithmen, Dingen, die sozusagen auf ein bisschen vorhersehbarer werden, sozusagen Narrative, die noch ein bisschen mehr manchmal die Boxen abklopfen und checken, die man eh schon kennt, hoffe ich einfach, dass ein Publikum da reingeht und offen ist und sich vielleicht darüber freut, dass da mal was ganz anderes passiert und was Neues, was auf sie zukommt.
1: Und wenn ihr jetzt sagt, ja, ich bin sehr offen, mich überraschen zu lassen im Kino, dann habt ihr seit dieser Woche die Möglichkeit. Everytime von Sandra Wollner ist gestartet. Und ich sage vielen Dank für deine Zeit und natürlich auch viele tolle Gespräche in Deutschland bei Screenings, wo du sicherlich noch vorbeischauen wirst, aber auch international mit den Menschen, die den Film sehen werden. Danke dir für deine Zeit.
2: Herzlichen Dank.

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2: Im Studio Jana Klonikowski. Schönen guten Tag. Nach dem Drohnenvorfall am Leipziger Flughafen verdichten sich die Hinweise, dass Russland dahinter steckt. Laut Berichten gehen davon zumindest die US-Geheimdienste aus, Benno Hille.
3: Ja, die deutsche Politik hatte sich ja bislang eher zurückgehalten. Bundesinnenminister Dobrindt sprach erstmal nur von fremden Mächten. Manche Experten glauben deshalb, dass der Ursprung des Angriffs eben doch nicht ganz so klar ist. Andere wiederum sehen im Leipziger Flughafen ein passendes Ziel für russische Angriffe, weil dort viele Lieferungen für die Ukraine abgewickelt werden. Dobrindt will den Drohnenschutz nun jedenfalls ausbauen und plant ein neues Forschungszentrum. Es soll dafür sorgen, dass Deutschland bei der Abwehrtechnik Schritt hält.
2: In mehreren Bundesländern dürfen auch heute am Sonntag Lkw auf den Autobahnen rollen. NRW, Rheinland-Pfalz, Niedersachsen und das Saarland haben das Sonntagsfahrverbot gelockert. Das soll Ersatztransporte möglich machen, weil niedrige Flusspegel die Schifffahrt behindern. Bundesverkehrsminister Bilger begrüßt den Schritt. Er sagte im Ersten:
4: Wir haben jetzt noch die Chance, durch Verlagerungen des Verkehrs nicht nur auf die Straße, sondern auch auf die Schiene oder auch auf der Wasserstraße, wo es auch Ausweichmöglichkeiten zum Teil noch gibt, diese Versorgungsengpässe zu vermeiden. Also darum geht's, verschiedene Maßnahmen zu ergreifen, dass wir über diesen August kommen.
2: Die Wirtschaft kritisiert dagegen, dass es keine bundeseinheitliche Regelung gibt. Über 50 Millionen Menschen weltweit leben mit Demenz. Einer der Hauptgründe dafür, warum Menschen im Alter pflegebedürftig werden. Die gute Nachricht: Man kann die Wahrscheinlichkeit, selbst zu erkranken, deutlich senken, Anne Brauer.
5: Ja, bis zu 45% des Demenzrisikos lassen sich nach Einschätzung der Weltgesundheitsorganisation beeinflussen. In ihren aktuellen Leitlinien nennt sie zur Vorbeugung die üblichen Verdächtigen, gesunde Ernährung und ausreichend Bewegung. Eine wichtige Rolle spielt aber auch, dass man geistig aktiv ist, sein Gehirn also immer wieder fordert und das auch mit einem aktiven Sozialleben, also viel mit anderen Menschen zu tun hat. Die WHO betont, Demenz ist kein unvermeidlicher Bestandteil des Alterns.
2: Aufatmen am Gardasee in Italien. Löschkräfte haben den Waldbrand beim Urlaubsort Tignale unter Kontrolle gebracht. Das Feuer war in den Bergen am Westufer des Sees ausgebrochen. Etwa 200 Anwohner und Urlauber mussten das Gebiet verlassen. Sie durften inzwischen zurück in ihre Wohnungen.
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6: Hui, und das nach einer Stunde Kino, jetzt noch eine Stunde mit mir. Bis 16 Uhr bin ich weiterhin zugegen. Ron Stock, das ist mein Name. Schön, dass ihr dabei seid.

10 nach 3 haben wir es und das ist Bell X One mit The Great Defector hier auf 100,6 Flux FM. Falls ihr wissen möchtet, wie so ein langer Sommertag am Meer musikalisch klingen könnte, dann aufgepasst, der Sound von Day We Ran geht in genau so eine Richtung. Das findet zumindest unsere Musikredaktion und sie legt sich deshalb ganz stark dafür ein, dass er die auch mal live erlebt, zum Beispiel am 25. September. Da kommen sie nämlich nach Berlin, bespielen den Privatclub gleich um die Ecke bei uns hier von Flux FM in der Skalitzer Straße. Und wenn ihr sagt, ja, klingt nett, Sommer auf dem Ohren, das könnte ich mir vorstellen, spiel doch mal an, Ron. Kein Ding, mach ich. 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

0: Um kurz vor 3:30 sind es Lime Cordial hier auf 100,6 Flux FM Money.
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0: Die habe ich jetzt von Dagny Norvoll Sandvik für euch. Die Norwegerin ist nämlich mit einer neuen Platte am Start. Dancefloor Erotica heißt die Platte, die sie Mitte Juni rausgebracht hat. Darauf zu hören und zu finden auch diese Nummer Rain.

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0: Am Sonntag sind das Almost Monday hier auf 100,6 Flux FM. Skinny Dip.
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0: Who the fuck is Frank? Vielleicht habt ihr die Plakate auch schon gesehen, die in Berlin rumhängen, wo genau diese Frage sehr, sehr explizit formuliert wird. Und vielleicht habt ihr euch auch gedacht, wer ist dieser Frank und wer steckt vor allem hinter dieser Aktion? Die Antwort ist der Wiener Musiker Bibiza. Der hat das nämlich gemacht. Frank ist nicht nur ein Song auf seinem neuen Album, sondern auch einer von vielen Namen seiner eigenen Kunstfigur. Unsere Musikredakteurin Selina Riedel hat Bibiza mehr über diese Figur, Rockstar-Klischees und sein neues Album, Rock'n'Roll Star, unser Album.
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3: Neues Album, neuer Sound und vor allem neuer Look. Auf Rock'n'Roll Star erbaut Bibiza einen eigenen Mythos. Er spielt mit dem Rockstar-Narrativ, überzeichnet diesen und macht sich seine ganz eigene Version davon. Eine, die laut, exzessiv und glamourös ist, aber eben auch gekonnt ironisch mit Klischees spielt. Sich selbst versteht er ganz klar als Rockstar, im besten Sinne. Was ihn daran inspiriert, mit Konventionen brechen, abreißen und nicht immer allen gefallen wollen. Wovon er sich auf jeden Fall distanziert, misogynes Verhalten und Ausnutzen von Machtpositionen. Bibiza entwirft sich ein neues Rockstar-Image, das Feminismus mitdenkt, statt Grenzüberschreitungen oder Übergriffe vor allem gegenüber jungen Fans zu romantisieren. Ein Gegenentwurf zum Klischee, das die Rockgeschichte lange geprägt hat und es leider immer noch tut.
4: Ich bin voll für Spaß, aber es ist halt irgendwie im Deutschpop auch so sehr junges Publikum und da geht's halt einfach nicht so. Und diese Grenze wird halt immer klarer und das ist auch perfekt, dass es so ist und dieses Bewusstsein dafür. Und ich finde, man kann aber Rock'n'Roll auf ganz anderen Ebenen halt voll ausleben. Im Sinne von eben gegen Genregrenzen anzukämpfen, ein bisschen drauf zu scheißen, im Sinne von locker bleiben. So, das ist für mich Rock'n'Roll.
3: Ein bisschen Sex, Drugs und Rock'n'Roll darf es trotzdem sein. Rock'n'Roll Star behandelt die Dinge, die das Celebrity-Leben ausmachen. Party, Drogen, Alkohol und den Kater danach. Vor allem über Spaßgetränke singt Franz Bibiza gerne. Ob mit oder ohne Prozent. Mal hat er eine Schnapsidee, mal gibt es Whisky on the Rocks und mal Soda Zitronen, um den eigenen Kater zu handeln.

Musikalisch und visuell spielt Bibica immer wieder mit der klassischen Rock-Ästhetik, nur um sie im nächsten Moment ironisch zu brechen. Auch seine eigene Figur wird konsequent und selbstbewusst inszeniert. Wie schon bei früheren Alben zieht sich ein klares Konzept durch das gesamte Projekt. Diesmal glänzt die Persona Bibica in strahlendem Weiß. Weißer Sportwagen, weiße Lederjacke, weißer Privatjet. Alles aber stets mit ironischem Augenzwinkern, das den dekadenten Kitsch ad absurdum führt.

0: Trotz aller Inszenierung steckt für Bibica mehr dahinter als bloße Fassade.
1: Es ist einfach nur so eine komprimierte Version vom ganzen Franz irgendwie. Also es ist so, wenn so meine ganze Persönlichkeit zu 100% ist, dann ist halt so 20% komprimiert dann Bibica. Aber es ist nicht so, dass ich irgendwie in eine andere Rolle schlüpfe. Ich habe nicht so das Gefühl, dass ich so hin und her schlüpfen muss. Es ist einfach eher so, ich stehe auf der Bühne, dann gehe ich halt heim und chill. Aber es ist nicht so, dass ich irgendwie aktiv da einen Schalter umlege.
0: Der selbst kreierte Rockstar-Mythos steht Bibica jedenfalls wie angegossen. Und lange wird er ihn wohl nicht ruhen lassen. Die nächste Platte soll jetzt schon in den Startlöchern stehen.
2: Flux FM Musikredakteurin Selina Riedel über Rock'n'Roll Star, das Album der Woche hier im Flux FM Programm vom Wiener Bibica. Und wenn ihr mehr über diesen wirklich Fashion-Boom aus Österreich erfahren möchtet, dann checkt doch mal unseren Instagram-Account aus. Da gibt's ein richtig feines Video mit ihm zusammen, wie er nicht nur einen Zitronen macht, sondern auch ein bisschen mehr über sich selber erzählt, zum Beispiel, was er vielleicht geworden wäre, wenn er jetzt nicht Musiker gewesen oder geworden wäre. Mehr zur Platte erfahrt ihr natürlich auf fluxfm.de und jetzt hören wir in besagtes Album der Woche Rock'n'Rollster von Bibica rein, für immer oder nicht.

Wir haben es gleich 3:15 an diesem Sonntag. Das sind die Baby Shambles, gerade aus dem Jahr 2007 mit der Nummer Delivery gewesen. Aus der Vergangenheit geht's ins Hier und Jetzt. Aktuelle Musik von Bernd Kitzen and Good Health, Good Wealth habe ich für euch. Life's Relentless.

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Um kurz vor 16 Uhr hört ihr Flux FM an diesem Sonntag mit Ron Stocklers, gerade Young Gun Silver Fox hier zu hören mit Rolling Back. Ja, und kurz vor 16 Uhr heißt, dass unsere gemeinsame Zeit rum ist, ihr Lieben. Yannick übernimmt gleich, Kollege vorne mit einem Y, hinten mit einem Q, und euch erwartet dann eine Stunde Kunst und Kultur zum Einrahmen und an die Wand hängen. Ab 16 Uhr nach den Nachrichten gibt es Radio Arti. Ich bin raus, Ron Stocklers ist mein Name. Wenn ihr mögt, hören wir uns morgen wieder. Ich begleite euch nämlich in den kommenden Tagen von 11 Uhr an im Flux FM-Programm durch den Tag. Ciao, ciao.

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3: Im Studio Jana Klonikowski. Schönen guten Tag. Bundesinnenminister Dobrindt will die Drohnenforschung nach dem Vorfall am Leipziger Flughafen ausbauen. Beim Zentrum für Luft- und Raumfahrt soll eine neue Einrichtung entstehen, sagte Dobrindt der Bild am Sonntag. Laut Medienberichten vermuten US-Geheimdienste inzwischen Russland hinter der Attacke. Ein möglicher Vergeltungsakt für die Hilfe im Ukraine-Krieg. Das Ziel passt gut ins Bild, so Politikexperte Gerhard Mangold bei Welt TV.
4: Gerade am Beginn des Krieges hat die russische Luftwaffe vor allem die Antonov-Werke angegriffen und die Flugzeuge angegriffen. Und damals hat man diese Maschinen dann nach Leipzig verlegt und sie sind dort in einem sicheren Hafen, so meinte man. Und sie sind wichtig für den Transport von Waffen und Munition in die Ukraine.
3: In einigen Bundesländern dürfen LKWs auch heute am Sonntag unterwegs sein. NRW, Niedersachsen, Rheinland-Pfalz und das Saarland haben das Fahrverbot gelockert. Grund sind die niedrigen Wasserstände in den Flüssen, die Schifffahrt behindern. Die Wirtschaft kritisiert, dass es keine bundeseinheitliche Regelung gibt. Bahnreisende haben die Nase voll von verspäteten Zügen und Deutschlands neuer Verkehrsminister Bilger macht jetzt Druck. Unpünktlichkeit sollen die Bahnvorstände künftig selbst zu spüren bekommen, sagte er der Bild am Sonntag. Mehr dazu von Benno Hille.
5: Bahnkunden und Steuerzahler hätten einen Anspruch darauf, dass der Erfolg der Bahnmanager gemessen wird. Werden die Pünktlichkeitsziele gerissen, sollen auch die Bonuszahlungen sinken. Zudem wird gerade neu festgelegt, wie viel Geld künftig ins Schienennetz fließt. Auch hier will der Bund strenger kontrollieren, was die Zahlungen bewirken. Absolute Pünktlichkeit erwartet Bilger aber erstmal nicht. Im Fernverkehr peilt die Bahn bis 2029 eine Pünktlichkeitsquote von 70% an.
3: Gesund essen, genug bewegen und vor allem auch geistig und sozial aktiv bleiben. Damit kann man die Wahrscheinlichkeit, im Alter dement zu werden, drastisch senken. Die Weltgesundheitsorganisation geht in ihren aktuellen Leitlinien davon aus, dass man bis zu 45% des Demenzrisikos beeinflussen kann.
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7: Radio Arti hier im Äther, die eine Stunde Flux FM zum Einrahmen an die Wand hängen. Mein Name ist Janek, vorne mit einem Y und hinten mit einem Q. Willkommen zu unserer großen Sonntagnachmittagsmatinee, in der wir hier die Künstler rahmen. Heute zu Gast kein anderer als der Maler, Fabian Hub, Maler der Nikta. Könnte ja auch sein, dass du noch andere Formate mitbedienst.
8: Ja, auch Installation, alles Mögliche.
7: Installation.
8: Können wir erstmal so stehen lassen.
7: Und du bist hier nicht nur in eigener Sache, sondern in der Sache des Kunstraumes Zustand, Zustand geschrieben, den es im Wedding gab und wie so viele Räume in Berlin leider nicht mehr gibt. Am kommenden Freitag allerdings habt ihr alle eure Leute nochmal eingeladen und zeigt in unserem erweiterten Radio Arti Ausstellungsraum, dem Schaufenster in der Lobeckstraße 30 bis 35 in Berlin-Kreuzberg, Zustand Kunst und was das ist und warum Art Spaces so wichtig sind und so bedroht sind gerade, erklärt uns gleich Fabian Hub. Aber erstmal geht es hier los mit ganz aktueller Musik. Tash von den Alcoholics hat ein Soloalbum neu rausgehauen. Attention is a Drug.

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1: Tash haben wir gerade gehört, einer der Rapper von der legendären Westküsten-Hip-Hop-Band The Alcoholics mit Attention is a Drug, eine ganz aktuellen Single von ihm. Und wir machen weiter mit ein bisschen Rap-Musik hier aus Deutschland. Auf Insta ist er mir aufgefallen, Doe the CEO nennt er sich. Und der Track, der mich da mitnimmt durch Flow und allgemeine Geilheit, heißt 7 Jahre.

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7: Und nun zu Gast bei Radio Arti. Wie bereits angekündigt, kein anderer als der Maler und viele andere an Sachen auch, Fabian Hub. Hallo Fabian.
8: Hi. Schön, dass ich hier sein kann.
7: Du musst hier direkt ins Mikrofon reinsprechen, dann hört man dich noch besser.
8: Dann nochmal.
7: Hi. Schön, dass ich hier sein kann. Zuo-Stand war der Artspace, war der Kunstraum, den Freunde und du wie lange betrieben habt? Wo habt ihr den betrieben? Was habt ihr da gezeigt? Was war euer Programm?
8: Wir haben den Raum 2022 gegründet, zufällig, ist als Leerstand gefunden, als Zwischenmiete übernehmen dürfen, freundlicherweise von unserem netten Vermieter. Und wir sind Yannick Riemer, Felix Becker, Nora Olearius und ich. Und wir haben den Raum 4 Jahre lang betrieben und alles Mögliche dort gezeigt, von Tape-Releases über Kunstausstellungen, Soloausstellungen, Gruppenausstellungen, Soli-Veranstaltung, alles Mögliche.
7: Ihr seid alle selber KünstlerInnen?
8: Wir sind alle selber Künstler, aber auch teilweise MusikerInnen und auch wieder alles Mögliche gemischt. Deswegen hatte der Raum eigentlich keine feste Linie.
7: Wo habt ihr euch kennengelernt? Wie seid ihr zusammengekommen?
8: Wir kennen uns alle noch aus unserem Studium an der UdK bei Professor Zipp. Und,
7: Gott hab ihn selig, gerade verstorben.
8: Selig und da waren wir eigentlich alle schon aus dem Studium raus. Dann haben wir die Pandemie genießen dürfen und direkt im Anschluss diesen Raum gegründet.
7: Was ist das, wenn du als junger Künstler tatsächlich, also gibt ja verschiedene Sachen, die dann wichtig werden. Du bist aus dem Schutzraum Akademie raus, du musst jetzt dein eigenes Atelier zahlen, du musst gucken, dass du dich am Markt behauptest, damit du Butterbrote kaufen kannst und Miete zahlen kannst und sowas alles. Wenn man dann zusätzlich sich das noch aufbürdet, Fragezeichen, einen Kunstraum zu betreiben, wo du dann ja auch wieder eine Miete generieren musst und so weiter und so fort. Ist das vielleicht sogar ein Geschenk, weil du dadurch in diesem Austausch bleibst, den du auch in der Akademie dauernd mit deinen Kolleginnen hattest? Oder ist das, was das deine Zeit frisst, die du in deine Karriere investieren könntest?
8: Es ist auf jeden Fall beides, aber so gesehen würde ich sagen, heutzutage definitiv eher ein Geschenk, weil es ziemlich selten vorkommt, dass einem so ein Raum zufällt und man ihn so lange betreiben kann. Ursprünglich hieß es auch nur 3 Monate Zwischenmiete, tschüss, als Deal halt ein bisschen Müll rausreißen. Und daraus wurden dann 4 Jahre und es stand eigentlich nicht zur Debatte, das frühzeitig oder vorher aufzugeben, weil es so ein großes Privileg ist, so einen Raum betreiben zu dürfen und auch extrem wichtig für junge Künstler und Künstlerinnen ist, dass solche Räume existieren. Wir haben vorher zu unseren Studienzeiten auch überwiegend in Projekträumen und unabhängigen Räumen ausgestellt, ohne die wir überhaupt keine Ausstellungspraxis lernen hätten können. Und somit, ja, es ist super wichtig, dass die Räume existieren und dass auch RaumbesitzerInnen die zur Verfügung stellen, anstatt sie leer stehen zu lassen, was ja gerade so das Thema der Zeit ist, ne?
7: Und jetzt ist das abgeschlossen, ihr habt den Raum nicht mehr, der ist jetzt irgendwie, was ist passiert?
8: Die Zwischennutzung ist quasi abgelaufen in dem Zeitpunkt, wo es jetzt umgebaut werden wird und es wird eine Arztpraxis, ist ja auch völlig gut so. Und um den Raum selbst rum und die ganzen Projekte haben sich aber so viele Freundschaften und Kollaborationen mit anderen Projekträumen entwickelt, dass wir unter dem Namen Zustand jetzt weiterhin Ausstellungen organisieren wollen und werden und das dann freundlicherweise in anderen Projekträumen wie bei dir im Schaufenster oder bei unseren Freunden im Hilbertraum, Kulturpalast Wedding, Sternschuppen, SP2 Berlin, um nur ein paar davon zu nennen.
7: Ja, sie geht auf Tour.
8: Wir gehen quasi auf Tour als Obdachlose.
7: Was ist das so, wenn du jetzt zurückguckst und sagst, das waren jetzt 4 Jahre, das waren jetzt 4,5 Jahre, was ist so, auf der einen Seite, was hast du dadurch gelernt durch die Praxis und was hat das deiner eigenen Kunst als Künstler gegeben?
8: Gelernt hat man generell viel durch jede Ausstellung. Wir haben jetzt nicht aktiv kuratiert und den Leuten reingesprochen, sondern einfach zugelassen, was passiert und viel Kommunikation und Planung übernommen und da nimmt man einiges mit, auch für seine eigenen Ausstellungen, weil die meisten Ausstellungen ja trotzdem noch selbst organisierte Veranstaltungen auf Spaces sind und da jetzt keine Galerie dahinter steht, die einem da Transport, Planung und Werbung abnimmt. Und da kriegt man ganz gutes Timing irgendwann rein. Wann fängt man an, Werbung zu machen online? Wann druckt man Flyer? Druckt man überhaupt Flyer?
7: Wie lange vorher muss man Werbung machen online? Ich weiß es immer noch nicht.
8: Wir haben uns jetzt irgendwie so auf eine Woche vorher geeinigt, weil noch zu früh, dann vergessen es die Leute wieder. Zu spät, dann geht's unter. Aber ich kann es jetzt nicht sagen. Ich
7: glaub, auf welchen Kanälen? Insta-Schminster, Facebook, E-Mail-Verteiler? Was macht ihr? Was bespielt ihr?
8: Also ich am liebsten den E-Mail-Verteiler und die Insta- und Social-Media-Geschichte, die schieben wir uns so hin und her, damit man keinen Burnout kriegt.
7: Das ist so schlimm, oder? Irgendwie muss man es als bildender Künstler machen und als Kunstraum diese Medien bedienen. Aber es ist ja auch irgendwie, wenn es nicht gut genug oder nicht von der Quantität nicht viel ablieferst, dann fällt es dem Algorithmus wieder nach hinten. Das ist einfach nur noch Stress, diese Arbeit, oder?
8: Ich blicke da absolut nicht durch und kann auch überhaupt nicht bewerten, inwiefern es was gebracht hat oder wie viel es gebracht hat. Ich frage dann noch oft Leuten auf Ausstellungen, wie sie dazu gekommen sind. Meistens sind es aber Leute, die es einfach weitererzählen, über den Verteiler mitbekommen. Wir hatten aber auch schon teilweise einfach ganz oldschool Plakatieren auf der Straße, wo Leute es genau darüber mitbekommen haben. Meistens auch ältere Leute, die es halt über die anderen Kanäle nicht mitbekommen haben. Die dann gesagt haben so, ey, ist cool, geht plakatieren. Das kriegen Leute mit, es wird niederschwelliger, mehr Zugang für alle.
7: Im Endeffekt sagt man, glaube ich, sowieso, du musst es auf 2 oder 3 Kanälen mitgekriegt haben, damit es irgendwie eine gewisse Relevanz entwickelt und die Leute kommen. Fabian Hupp hier zu Gast, der am Freitag mit seinen Freunden von Zuho Stand im Schaufenster eröffnen wird. Was ihr da zeigen wird, erzählst du uns gleich. Aber erstmal ein Stück Musik, das du mitgebracht hast. Was hören wir?
8: Genau, wir fangen an mit einem Track von dem Label Billotonträger, Schimmel über Berlin, mit dem Song Komm schon.

0: Schimmel über Berlin, der poetische Titel, den Fabian Hupp hier mitgebracht hat, der repräsentiert für den Kunstraum 2-Stand, der derzeit keine Heimat hat und deswegen auf Tour über die Couches und Sofas von anderen Berliner Kunsträumen tingelt. Und als solcher am Freitag ab 19 Uhr ist die Vernissage.
1: Richtig.
0: Ihr habt auch einen geilen DJ wahrscheinlich, es gibt auch geile Mucke, weil was wir gerade gehört haben, Schimmel über Berlin, Billow Records, das sind auch alles Freunde von euch oder ihr selber auch zum Teil.
1: Das sind alles Freunde von uns, die auch als bildende KünstlerInnen in der Ausstellung zu Gast sein werden und wir werden sicherlich vor Ort einiges davon hören.
0: Ich finde diese Schnittstelle, ich habe ja auch öfter in dieser Sendung einfach mal immer dann im Sommerloch eine Sendung gemacht, wo ich nur die Musik von bildenden KünstlerInnen gespielt habe. Nächste Woche ist Martin Eder hier zu Gast, der auch als Maler reüssiert hat mit seinen fast an den Kitsch grenzenden Katzenporträts, aber auch eine große Liebe für Metal und Punk und sowas hat. Wie würdest du dein Verhältnis, was ist das? Wann fließt Musik in die Kunst rein und Kunst in die Musik und wo macht die Trennung Sinn? Es ist ja wahrscheinlich beides, nicht nur wahrscheinlich, es ist beides Teil deines Lebens und Leidenschaft.
1: Ja, eine Trennung macht da, glaube ich, generell gar keinen Sinn, weil es ist alles verknüpft und fließt ineinander über. Wir hatten damals auch von dem eben genannten Label Billotonträger ein Tape-Release-Event bei uns im Zustand, was gleichzeitig auch eine Kunstausstellung war. Das Tape hieß Bildende KünstlerInnen versuchen Musik zu machen. Das fand insgesamt dreimal statt und da war die Verknüpfung ganz eindeutig, weil das Tape war da, der Merch war da und gleichzeitig auch die Arbeiten der auf dem Tape beteiligten Menschen.
0: Ja, Merch und Artwork können die natürlich sehr gut und so weiter. Würdest du sagen, es klingt anders, wenn bildende KünstlerInnen Musik machen?
1: Ja, unprofessioneller halt.
0: Was ja auch geil sein kann. Ich sehe dich hier mit deinen Tattoos sitzen und so. Wenn einer irgendwie so ein Airbrush-Tattoo hat, dann hat das einen anderen Charme, als wenn es so, ich ritze es in die Schulbank rein, Tattoo-Style ist.
1: Wahrscheinlich. Also die Person hat wahrscheinlich auf jeden Fall mehr Geld dafür bezahlt. Aber ich komme ja auch aus einer sehr dilettantischen Band, die Popcorn-Zone, was auch quasi eine Kunststudentenband war.
0: Ja.
1: Die es jetzt leider nicht mehr gibt, aus Zeitgründen und Menschen über die Welt verteilt. Aber da war das auch während der Studienzeit eigentlich schon Standard, dass man viele Dinge parallel laufen lässt und auch auf Ausstellungen gleichzeitig auch Tape-Releases macht und auch immer MusikerInnen einlädt, die am Ende, wenn eh keiner mehr gucken will, was auf die Ohren geben.
0: Was stellt ihr aus? Was gibt ihr auf die Augen in der Ausstellung, die ihr am Freitag eröffnet im Schaufenster?
1: Das weiß ich nicht. Und das ist das Schöne an dem Konzept. Wir haben über 70 KünstlerInnen angefragt, mitzumachen bei der Ausstellung und werden eure große Wand, die man durch das Schaufenster ja sehen kann von außen auch, wir werden sie durch die Anzahl der Zusagen teilen in einem Raster und jeder und jede kriegt gleichmäßig seine Quadratmeter, die sich aus den Anzahl der Zusagen ergeben und kann wie in einem Strebergarten, so heißt die Ausstellung.
0: Strebergarten?
1: Strebergarten, den kindlichen Versprecher oder die Falschannahme, es würde so heißen, war bei mir jedenfalls so, haben wir mal als Titel jetzt einfach genommen. Und teilen die Wand in Parzellen auf und innerhalb der Parzellen dürfen alle machen, was sie wollen. Also
0: ich weiß, ist ja ein ganz geiler konträrer Sprung, den du gerade von der Beschreibung der Künstlermusik als mehr dilettantisch zum Strebergarten, ja, das Überambitionierte und das Dilettantische in einem Raum dann hängen. Ich finde es immer spannend, wenn wir im Schaufenster so eine Ausstellung haben, die jetzt nicht einem kuratorischen Faden, einem Medium, einem formalen Ansage oder sowas folgt, sondern einfach tatsächlich eine bunte Tüte zusammenstellen, unterschiedliche KünstlerInnen, wie man dann sich dem erstmal hängend, ihr beginnt übermorgen die Hängung, auch da kann man schon mal vorbeiradeln und durchs Fenster gucken, wie Zustand Bilder hängt. Wie kriegt man die dann alle zusammen? Sachen, die zum Teil gar nicht zusammenpassen und dann muss man lange probieren, gerade wenn er 75 Leute angeschrieben hat. Und irgendwie kriegt man es aber doch immer hin. Das ist meine Erfahrung, was ein sehr befriedigendes Gefühl ist. Erzähl mal, wie gehst du ans Hängen ran?
1: Also in der Ausstellung jetzt auch wieder gar nicht. Wenn wir jetzt alle 70 Positionen Arbeiten ausgewählt hätten und eine klassische Petersburger Hängung machen würden, dann müssten wir uns natürlich sehr Gedanken darüber machen, was wir wo zusammenbringen oder eben auseinanderhalten an der Wand. Da wir die Band jetzt aber in gleichmäßige Parzellen aufgeteilt haben und nicht wissen, was die jeweiligen Personen mitbringen und auch nicht wissen, wann die Personen kommen. Also wir sitzen nur dort und machen die Tür auf und dann suchen sich alle ihre Parzellen selbst aus, wie in einem Strebergarten und machen da drin, was sie wollen und müssen sich halt notgedrungen mit ihrem Nachbarn arrangieren. Aber das ist dann selbst gewählt. Wir greifen da gar nicht ein.
0: Ja, das ist ganz schön, die Idee. Aber beim Schrebergarten ist es ja auch so, nicht nur du hast deine Parzelle, da kannst du jetzt aber auch nicht nur machen, was du willst, weil da gibt es ja dann die Schrebergartenordnung. Ne? Du musst die Hecke auf der Höhe schneiden und die darf nur die und die Pflanzen dürfen da sein. Es gibt ja strenge Vorgaben in deutschen Schrebergärten.
1: Wir haben auch ein sehr strenges Raster an der Wand. Und ob die Leute sich mit ihren Nachbarn anlegen oder nicht, ist dann denen überlassen.
0: Fabian Hupp hier zu Gast bei Radio Arti. Wir reden gleich weiter, aber hören noch mal ein bisschen Musik. Was hast du noch mitgebracht?
1: Wir haben als zweiten Track Mann im Mond von Die Verlierer.

0: ÖPNV heißt die Band, die wir gerade gehört haben. Trabantenstadt, das Lied mitgebracht hat das kein anderer als Fabian Hub vom Artspace ohne Artspace zu Wohlstand. Und es ist ein spannendes Gespräch mit dir, Fabian, denn wir reden über Artspaces, wir reden über die Rolle, die Artspaces, die Kunsträume für KünstlerInnen schaffen, also Räume, wo man auch mal ein Bild verkaufen kann, aber wo das Kommerzielle nicht im Vordergrund steht, sondern eigentlich eher meiner Meinung nach eine Community. Ich denke, durch die Kunsträume schaffen wir Räume, wo tatsächlich arm und reich und jung und alt, alle können zusammenkommen. Wenn verkauft wird, umso schöner für die Künstlerin, dann kann die sich ein Butterbrot kaufen hinterher oder einen Porsche. Irgendwas dazwischen ist dann möglich. Es sind aber eben soziale Orte der Begegnung. Josef Beuys sprach ja auch von Kunst als sozialer Plastik. Gehst du damit? Würdest du die Rolle von Kunsträumen ähnlich beschreiben? Was ist für dich das Besondere, warum du 4 Jahre Lebenszeit in den Kunstraum zu Wohlstand gesteckt hast und jetzt weiterhin als einen Ort ohne tatsächlichen Ort reinsteckst?
1: Weil es super wichtig ist, dass diese Räume existieren, weil viele KünstlerInnen haben nicht die Möglichkeit, in Institutionen auszustellen, in Galerien auszustellen und haben auch wahrscheinlich auch nicht die Kohle, selbst was auf die Beine zu stellen oder Räume anzumieten dafür. Und deswegen ist es super wichtig, dass es Projekträume und Ausstellungsräume gibt, die einfach zugänglich sind, sowohl für BesucherInnen als auch für die Künstler.
0: Sind ja auch immer Räume, die von Leuten mit so einer gewissen Leidenschaft gemacht werden. Das macht ja keiner, um sich damit die Taschen zu füllen, sondern einfach, um es möglich zu machen. Oft sind das KünstlerInnen selbst. Du hast gerade ein ganzes Brett von Namen von Kunsträumen nochmal vorgelesen, wo ihr jetzt in Zukunft gastieren werdet. Gibt es so Lieblingsräume, die du hast?
1: Ja, also auf jeden Fall unsere Freunde vom Kulturpalast Wedding. Also auch Nachbarn damals gewesen quasi. Da muss man sagen, die Räume funktionieren alle unterschiedlich. Wir haben uns komplett über Bier auf Spendenbasis verkauft, finanziert. Und wenn mal ein bisschen was drüber ging, dann haben wir das den Bands oder den KünstlerInnen für ihre Transporte gegeben. Also wir waren komplett auf Null immer, no budget. Andere Räume machen das eher in so einer Vereinsstruktur, dass sie quasi Leute haben, die da irgendwie monatlich Beiträge zahlen oder vielleicht selbst dann auch Events machen dürfen. Dann gibt es Räume wie den Hilbertraum, der quasi als Künstlerkollektiv fungiert, wo wirklich viele Leute gemeinsam das Teil betreiben und dann auch in Neukölln und dann sich Ausstellungsslots teilen oder zur Verfügung haben, was auch immer sie dort kuratieren wollen. Es sind viele verschiedene Modelle, die alle einen nicht kommerziellen Aspekt haben, weil es am Ende nicht darum geht, nur Geld für sich einzunehmen oder für die Künstler, sondern einfach diese Orte am Laufen zu halten, was schon schwierig genug ist heutzutage.
0: Und das ist, also ich sage ja, es ist nicht nur eine Funktion für die KünstlerInnen und für die Kunst, sondern eigentlich ist es eine gesellschaftliche Funktion, denn die Leute, die kommen, sind natürlich viele Leute aus der Kunstszene, die selber Kunst machen, aber es sind auch einfach Leute, die ganz andere Berufe haben und sich für Kunst begeistern und da eben auch eine Form des Zusammenkommens finden, wo andere Gespräche stattfinden. Das ist meine Erfahrung jetzt mit bald 16 Jahren Schaufenster, wo ihr ja auch ausstellt. Wo habt ihr uns eigentlich kennengelernt?
1: Ich kenne euren Raum schon länger und ich glaube über viele Künstler, die bei euch schon ausgestellt haben, Fritz Bonschek zum Beispiel.
0: Der auch bei ZIP studiert hatte, toller Maler.
1: Genau, erste Generation ZIP noch und über ihn kenne ich euren Raum. Aber wir haben auch Überschneidungen, also was die Leute, die bei euch alle ausgestellt haben, haben teilweise auch bei uns ausgestellt und es kam ja in dem Gespräch mit dem Jan Brockhoff zufällig so zustande.
0: Der den Raum mitbetreibt seit 3 Jahren, genau, Jan Brockhoff, toller Künstler selber.
1: Und da haben wir halt gesehen, es gibt total viele Überschneidungen und man kann es eigentlich mal zusammenführen in so einer großen Ausstellung, die halt wirklich den Fokus darauf legt, dass Räume sich vernetzen, dass Leute sich austauschen, weil was ich gelernt habe über die letzten 4 Jahre, es bedeutet sehr, sehr viel, viel Publikum und sehr diverses Publikum bei einer Ausstellung zu haben, abseits von irgendwelchen Verkäufen, weil die Leute sich vernetzen und aus jeder Ausstellung neue Ausstellungen, neue Kollaborationen oder Projekte entstehen. Und deswegen haben wir jetzt so viele Leute eingeladen, die auch alle selber in Musiklabels unterwegs sind, in anderen Projekträumen unterwegs sind oder in auch internationalen Projekten zum Beispiel dabei sind, wo sich Projekträume sogar international vernetzen.
0: Wer das alles miterleben will, was zu Wohlstand da an 75 KünstlerInnen zusammengetragen hat und mit Musik sogar auch noch verbindet, der kommt zu der Vernissage am kommenden Freitag. Alle Infos natürlich auch auf www.fluxfm.de und dann Richtung Radio. Arti klicken, Freitag 19 Uhr geht's los in Berlin-Kreuzberg in der Lobeckstraße 30 bis 35, direkt um die Ecke vom Moritzplatz. Könnt ihr noch ein bisschen Kunstbedarf kaufen in einem großen Kunstbedarfladen. Um die Ecke kommt da rum und macht da selber Kunst und unterhaltet euch mit Fabian, Jan Brokhoff und mir und wer da sonst noch so alles kommt. Ich freue mich, Fabian.
1: Ich freue mich auch. Vielen Dank, dass ich hier sein durfte. Und dann sage ich den letzten Track an. Das ist von Schwund, All die guten Sachen.

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1: 1988 gründete sich in Los Angeles eine Gruppe, eine Hip-Hop-Gruppe, die unglaublichen Erfolg haben sollte und aus der Latino-Community Los Angeles stammte, nämlich Cypress Hill. Mehrere Sachen machen ihren Erfolg aus. Zum einen hatte der Produzent DJ Muggs nicht klassischerweise auf Funk und Soul und Jazz-Samples, so wie damals üblich, zurückgegriffen, sondern vor allem auf Rocksachen und sich damit in die Tradition von Gruppen wie Run-DMC zum Beispiel oder den Beastie Boys auch gestellt, weil er auf diesem ganzen 70er-Jahre-Rock, auf Jimi Hendrix zum Beispiel, aufgewachsen war und das eben dann in seine Musik, in seine Beats mit ein hat fließen lassen. Damit waren sie anknüpfbar für andere Szenen, weißere Szenen, Lollapalooza etc., die Grunge-Szene, die sonst nicht so viel Hip-Hop gehört hat. Und zum anderen waren sie die großen Advokaten und Promoter des Cannabiskonsums, damals noch nicht wirklich legal in den USA. Und das war auch ein, sag ich mal, Cheech and Chong Werbeeffekt für Cypress Hill. DJ Muggs, wunderbarer Produzent, der also wirklich epische Beats gemacht hat und danach auch noch Bands wie House of Pain in einem ähnlichen Sound produziert hat. Den möchte ich hier mal kurz abfeiern und deswegen spielen wir von Cypress Hills erstem Album Stoned is the Way of the Walk.

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3: Da, wo Kids im Open-Air-Kindergarten der Straße aus alten Aldi informiert BZ-Beilagen Flieger falten, wo Falter fliegen, rußgraue Kohlweißlinge in Ruinen aus kalten Kriegen, da poppen Startups mit Lobbylügen aus Hundescheiße gepflasterten Böden, bis sich Balken biegen, da kippen Kiez-Provinzler Tipp-Dosenbier und Hinterhofkinder liebkosen ihr Pokémon als Viskosetier, wo Stimmen verstummen, zu stumpfen Stimmen verkümmert wird, ne Stahlanker gepflasterte Brandwand zertrümmert und Antennen ragen karg wie die Tentakeln von Kraken in den schimmelgrauen Himmel, Gemäuer vergammeln, da wo tote Ratten in Rabatten verrotten, ziehen sich schmierige Schlieren über Gehwegpflasterplatten.
4: Unser Poetry-Clip der Woche, verfasst und vorgetragen von keinem anderen als Bas Böttcher mit dem Titel Bln, also Berlin, BLN. Und damit, liebe HörerInnen, sind wir so gut wie am Ende der 1 Stunde Flux FM zum Einrahmen an die Wand hängen namens Radio Arti angekommen. Mein Name bleibt Janek, vorne mit einem Y und hinten mit einem Q. Wir können uns nächste Woche wieder hören, wenn wir hier die Künstlerrahmen, dann habe ich den Maler Martin Eder eingeladen, der zum einen für seine fast in den Kitsch reichenden großartigen Katzenporträts bekannt ist und zum anderen aber auch ein großer Freund des Heavy Metal. Mit ihm spreche ich also über Kunst und Musik und verabschiede mich heute mit ein paar Takten Tanzmusik, so wie ich das immer mache. Gleich hier im Anschluss Daniel W. Best und der X-Jazz. Ich verabschiede mich mit einem neuen Tune von Alan Alien und der heißt, warte mal, ich muss mal schwarz auf grau lesen hier. Wonderful Moment. Feiert die Künste, feiert euch selbst und feiert das Leben. Tschüssikowski und bye bye.

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2: Im Studio Jana Klonikowski. Schönen guten Tag. Nach dem Drohnenvorfall am Leipziger Flughafen verdichten sich die Hinweise, dass Russland dahinter steckt. Laut Berichten gehen davon zumindest die US-Geheimdienste aus, Benno Hille.
3: Ja, die deutsche Politik hatte sich ja bislang eher zurückgehalten. Bundesinnenminister Dobrindt sprach erstmal nur von fremden Mächten. Manche Experten glauben deshalb, dass der Ursprung des Angriffs eben doch nicht ganz so klar ist. Andere wiederum sehen im Leipziger Flughafen ein passendes Ziel für russische Angriffe, weil dort viele Lieferungen für die Ukraine abgewickelt werden. Dobrindt will den Drohnenschutz nun jedenfalls ausbauen und plant ein neues Forschungszentrum. Es soll dafür sorgen, dass Deutschland bei der Abwehrtechnik Schritt hält.
2: In mehreren Bundesländern dürfen auch heute am Sonntag Lkw auf den Autobahnen rollen. NRW, Rheinland-Pfalz, Niedersachsen und das Saarland haben das Sonntagsfahrverbot gelockert. Das soll Ersatztransporte möglich machen, weil niedrige Flusspegel die Schifffahrt behindern. Bundesverkehrsminister Bilger begrüßt den Schritt. Er sagte im Ersten:
4: Wir haben jetzt noch die Chance, durch Verlagerungen des Verkehrs nicht nur auf die Straße, sondern auch auf die Schiene oder auch auf der Wasserstraße, wo es auch Ausweichmöglichkeiten zum Teil noch gibt, diese Versorgungsengpässe zu vermeiden. Also darum geht's, verschiedene Maßnahmen zu ergreifen, dass wir über diesen August kommen.
2: Die Wirtschaft kritisiert dagegen, dass es keine bundeseinheitliche Regelung gibt. Die meisten Deutschen wollen an der Rente mit 63 festhalten. Das geht aus einer Umfrage für die Bild am Sonntag hervor. Mehr als zwei Drittel sind gegen die Abschaffung. Über die Hälfte will die Frührente sogar selbst nutzen oder hat das bereits getan. Ob man im Alter dement wird, hat man zu einem Teil auch selbst in der Hand. Bis zu 45% des Demenzrisikos kann man beeinflussen, sagt die Weltgesundheitsorganisation. Wie bei so vielen anderen Erkrankungen empfiehlt die WHO in ihren aktuellen Leitlinien einen gesunden Lebensstil, also ausreichend Bewegung und gesund essen sowie Finger weg von Tabak und Alkohol. Außerdem spielen geistige Aktivitäten und ein aktives Sozialleben eine große Rolle. Die WHO betont, Demenz ist kein unvermeidlicher Bestandteil des Alterns.
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7: Willkommen zur X-Jazz Radio Show auf Flux FM mit Daniel Bester Mikrofon. Wir starten die Show heute mit neuer Musik von Leon Bridges. Light the Way heißt das Stück.

Das war I Wonder von der Gruppe Dinner Party mit Terence Martin, den ihr auch kennt von Snarky Puppy. Und jetzt habe ich etwas von einem meiner Lieblingssängern aus Neuseeland, Louis Baker. Das Stück heißt Trouble und der eine oder andere hat ihn vielleicht gesehen als Vorgruppe von Fat Freddy's Drop im letzten Jahr.

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Das war die holländische Band Another Taste von ihrem neuen Album, das Stück Never Down. Und Another Taste treten auch auf beim X-Jazz Festival in diesem Jahr. Das X-Jazz Festival findet doch statt, und zwar im Oktober diesmal. Und am 10.10. spielt Another Taste ihren Boogie-Sound. Auch mit dabei, das hören wir jetzt auch gleich, ist Momoko Gill. Und hier hören wir von ihr Rewind, Remind. 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Unterstützt uns gerne.

Das war der Berliner Funketier Cosmo Klein und seine Band The Campers von seinem neuen Album, das Stück Can't Get Enough. Vielleicht hat der eine oder andere ihn gesehen bei seinem Prince Tribute beim Zigzag Jazz Festival vor einigen Wochen. Auch aus Berlin oder in Berlin lebend ist Abashe, der ungarische Keyboarder, ist ein Hans Dampf in allen Gassen und wir hören von ihm das Stück Bolga Tancock Bulgarian Dances von seinem letzten oder beziehungsweise neuen Album.

Das war der amerikanische Superstar Jean-Baptiste und das Stück Reflections. Und das war's von der X-Jazz Radio Show auf Flux FM mit Daniel Best am Mikrofon. 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Das war's und ich schließe die Show ab mit Domi und JD Beck und mache mein Exit, weil das Stück auch Exit heißt. Bis dann, tschüss.

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2: Im Studio Jana Klonikowski. Schönen guten Abend. Nach dem Drohnenvorfall am Leipziger Flughafen verdichten sich die Hinweise, dass Russland dahinter steckt. Laut Berichten gehen davon US-Geheimdienste aus. Auch einige Sicherheitsexperten hatten die Vermutung geäußert. Bundesinnenminister Dobrindt hatte dagegen erstmal nur von fremden Mächten gesprochen. Dobrindt will den Drohnenschutz nun jedenfalls ausbauen und plant ein neues Forschungszentrum. Das soll dafür sorgen, dass Deutschland bei der Abwehrtechnik Schritt hält. Auch wenn heute Sonntag ist, in einigen Bundesländern dürfen LKWs heute fahren. Niedersachsen, NRW, Rheinland-Pfalz und das Saarland haben das Fahrverbot gelockert, wegen des anhaltenden Niedrigwassers in den Flüssen. Gewerkschaften fürchten so eine Mehrbelastung für die Fahrer. Der Transportverband spricht von einem Flickenteppich. Bahnreisende haben die Nase voll von verspäteten Zügen und Deutschlands neuer Verkehrsminister Bilger macht jetzt Druck. Unpünktlichkeit sollen die Bahnvorstände künftig selbst zu spüren bekommen, sagte er der Bild am Sonntag. Mehr dazu von Benno Hille.
3: Bahnkunden und Steuerzahler hätten einen Anspruch darauf, dass der Erfolg der Bahnmanager gemessen wird. Werden die Pünktlichkeitsziele gerissen, sollen auch die Bonuszahlungen sinken. Zudem wird gerade neu festgelegt, wie viel Geld künftig ins Schienennetz fließt. Auch hier will der Bund strenger kontrollieren, was die Zahlungen bewirken. Absolute Pünktlichkeit erwartet Bilger aber erstmal nicht. Im Fernverkehr peilt die Bahn bis 2029 eine Pünktlichkeitsquote von 70% an.
2: Über 50 Millionen Menschen weltweit leben mit Demenz. Einer der Hauptgründe dafür, warum Menschen im Alter pflegebedürftig werden. Die gute Nachricht, man kann die Wahrscheinlichkeit, selbst zu erkranken, deutlich senken, Anne Brauer.
4: Ja, bis zu 45% des Demenzrisikos lassen sich nach Einschätzung der Weltgesundheitsorganisation beeinflussen. In ihren aktuellen Leitlinien nennt sie zur Vorbeugung die üblichen Verdächtigen, gesunde Ernährung und ausreichend Bewegung. Eine wichtige Rolle spielt aber auch, dass man geistig aktiv ist, sein Gehirn also immer wieder fordert und das auch mit einem aktiven Sozialleben, also viel mit anderen Menschen zu tun hat. Die WHO betont, Demenz ist kein unvermeidlicher Bestandteil des Alterns.
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5: Ja, der Abend, der Abend. Es ist Sonntagabend. Ihr könnt das Wochenende wunderbar mit uns ausklügeln oder pendeln lassen, je nachdem, wie stark bei euch der Pendel so ausgeschlagen ist. Ja, und heute sitze ich nicht alleine da, denn die Lili ist mit am Start, unsere Praktikantin.
6: Hallo.
5: Ja, hallo. Und wie ist so die Studioatmosphäre hier?
6: Sehr kühl.
5: Sehr kühl, ne? Deshalb habe ich ja, ne? So kriegt man Menschen ins Studio. Man sagt einfach nur, ich laber dich tot und ich habe eine schöne Klimaanlage.
6: Da bin ich dabei.
5: Da bist du dabei. Dankeschön. Ja, euch viel Spaß hier im Programm. Euch einen feinen Sonntagabend.

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Ein bisschen französische Savoir-Vivre hier. Synapson mit Les Hommes, keine Ahnung. Ihr könnt es gerne nochmal auf der Playlist nachgucken, bevor ich mir hier einen abbreche. Wer jetzt heute noch ausgehen will und vor allem ja auch sollte, wie ich finde, der sollte nämlich im Haus der Visionäre vorbeischauen. Da gibt es nämlich heute Aris Drew und auch Octo Octa noch bis 22 Uhr. Und wenn die beiden auflegen, dann ist das einfach eine Lesson. In Auflegen, in Sounds finden, in neue Sounds kennenlernen, die irgendwie aber auch retro klingen. Also ganz, ganz famos. Wir haben Aris Drew hier schon mal mit Trans Love Vibration. Und wie gesagt, ich glaube, es lohnt sich noch ins Haus der Visionäre zu gehen. Ja, auf jeden Fall, um da jetzt noch ein bisschen abzugrooven in der Eichenstraße im Haus der Visionäre. Habe ich jetzt schon auch dreimal gesagt, ne?

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Frank Moody ist nicht irgendein Frank, sondern ist ein Duo aus London und ist eine absolut tolle Liveband. Also wer jetzt nicht immer so sich darüber freut, dass Menschen mit Laptops vorm Gesicht irgendwo auf der Bühne stehen, sondern so richtig mal eine achtköpfige oder neunköpfige Band sehen will, Frank Moody auf jeden Fall hingehen, wenn sie irgendwo auf dem Line-Up stehen. Das ist Musik von einem guten Bekannten von mir, von Jakob Gröning. Kamai Music. Und der mag's organisch und so ein bisschen verträumt und hat einen sehr, sehr schönen Song, der heißt einfach nur Sun and Rain. Ja. Wie dieser Sommer.

jede Woche, da setzen wir uns schön zusammen, ja, ja, wie früher im Jugendclub, und stellen uns gegenseitig Musik vor. Also es ist der Tobi und die Elisa und ich und der Robert. Und dann bringt jeder so seine Tracks mit und dann hören wir die uns gemeinsam an. Jetzt nicht alle von A bis Z, aber wenn der Vibe stimmt, dann gibt's einen Daumen hoch oder einen Daumen runter. Und manchmal gibt's überall Daumen hochs. Ja, wie zum Beispiel bei diesem Song hier. Also ich will ja sagen, es ist jetzt hier nicht vom Algorithmus berechnet oder irgendwelche teuren Umfragen, welcher Song der beste ist, damit die meisten Leute den in der Kaufhalle hören. Nein, hier ist alles schön mit der Hand und mit Liebe kuratiert. Manco liegt auf mit The Light and Du aus Berlin. Daumen hoch, ne?

MJ Cole, der Erfinder des UK Garage, hier mit der zweiten oder dritten Generation UK Garage, nämlich mit der Upcoming-Künstlerin Pink Panthers, Still Sincere. Bonobo. Ja, da ärgere ich mich immer, dass ich mich nicht so genannt habe. Ich finde nämlich Bonobos irgendwie ganz cool. Wir haben ein tolles Sozialleben. Aber darum geht es ja gar nicht, sondern es geht natürlich um den Produzenten, der am 11. September sein neues Album veröffentlichen wird. Und mit Joy Crooks jetzt ganz neu zusammengearbeitet hat. Das ist nämlich eine der Vorab-Singles, die Bonobo jetzt schon mal rausgehauen hat. Always on your side. Musik zum Kuscheln am Swimmingpool.

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1: Um 7 im Studio Hanna Messerschmidt. Schönen guten Abend. Bundesinnenminister Dobrindt will die Drohnenforschung nach dem Vorfall in Leipzig ausbauen. Beim Zentrum für Luft- und Raumfahrt soll eine neue Einrichtung entstehen, sagte er der Bild am Sonntag. Laut Medienberichten vermuten US-Geheimdienste inzwischen Russland hinter der Attacke, ein möglicher Vergeltungsakt für die Hilfe im Ukraine-Krieg. Das Ziel passt gut ins Bild, so Politikexperte Gerhard Mangott bei Welt TV.
2: Gerade am Beginn des Krieges hat die russische Luftwaffe vor allem die Antonov-Werke angegriffen und die Flugzeuge angegriffen. Und damals hat man diese Maschinen dann nach Leipzig verlegt und sie sind dort in einem sicheren Hafen, so meinte man. Und sie sind wichtig für den Transport von Waffen und Munition in die Ukraine.
1: Ungewohntes Bild auf den Straßen. In einigen Bundesländern sind auch heute am Sonntag Lkw unterwegs. NRW, Rheinland-Pfalz, Niedersachsen und das Saarland haben das Sonntagsverbot gelockert. Das soll Ersatztransporte möglich machen, weil niedrige Flusspegel aktuell die Schifffahrt behindern. In der Wirtschaft herrscht aber noch Skepsis. Frank Huster vom Speditions- und Logistikverband sagte bei NTV:
3: Es bringt nichts, wenn wir jetzt hier einen Flickenteppich an unterschiedlichen Gesetzen erlassen und an einer Bundeslandsgrenze der Transport dann stoppen muss und der Fahrer dann wieder irgendwo gezwungen ist, sich einen Parkplatz zu suchen, damit er am Montag die Ladung weiter befördern kann. Das wird nicht helfen.
1: Die Rente mit 63 abschaffen? Für viele Deutsche kommt das nicht in Frage. Eine Umfrage für die Bild am Sonntag zeigt, über 2/3 sind gegen eine Abschaffung der Regelung. Und mehr als die Hälfte will selbst früher in Rente gehen oder hat das schon gemacht. In Paris gilt ab sofort eine Helmpflicht für E-Scooter-Fahrer. Der Grund? In letzter Zeit gab es einfach zu viele Unfälle mit den Rollern. Neben dem Helm sind jetzt auch eine Warnweste und Reflektorenpflicht. Wer sich nicht daran hält, riskiert eine Geldstrafe. Sensationsfund im Mittelmeer. Taucher haben vor der italienischen Küste ein gut 2000 Jahre altes Schiffswrack entdeckt. Es stammt aus der Römerzeit und hatte hunderte Amphoren geladen. Ursprünglich waren die wohl mit Wein gefüllt. Den entscheidenden Hinweis auf das Wrack hatten Fischer geliefert.
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5: Ich habe heute so richtig eine in die Welt der elektronischen Musik reingezerrt. Nein, Quatsch. Ich habe sie eingeladen und sie hat, glaube ich, ganz gerne Ja gesagt. Oder, Lilly?
6: Sehr gerne.
5: Ach, sehr, sehr immer. Gerne. Ja, heute ist meine Praktikantin mal hier dabei. Manchmal sitzt sie da hinten und manchmal habe ich mir gedacht, ärgere ich sie ein bisschen und mache das Mikro auf. Aber wir kriegen es hin, oder?
6: Ja, ich lieb's.
5: Du liebst. Okay, danke. Praktikum bestanden.
6: Ja, genau.
5: So, jetzt kommt der nächste Track hier. This Must Be It, ein Klassiker. 500 Mal neu aufgelegt und geremixed. Und wenn ihr wissen wollt, wer da alles dran beteiligt ist, geht gerne auf unsere Playlist auf fluxfm.de. Die ist doch auch schön, die Playlist auf fluxfm. Sieht
6: die
5: gut
6: ist
5: aus,
6: die beste,
5: ne?
6: Playlist. Ach,
5: die beste Playlist.
6: Man braucht keine andere.

Also ich glaube, wenn die beiden zusammenschmeißen, kommt 100 Jahre Musikerfahrung zusammen. Steve Buck und Matthias Tanzmann, sage ich jetzt einfach mal so, mit Good Time. Yep. Wir machen weiter mit Norwegen. Da kommen nämlich Käse und Kekse her, also Austin Keks. Und die beiden sind eigentlich sehr humorvoll, was der Name ja auch schon sagt, wer nennt sich schon Käse und Kekse? Austin Keks klingt aber auf jeden Fall gut. Und vor vielen Jahren haben sie mal Continental Lover rausgehauen. Ist schon fast vergessen worden, aber sie haben sich gedacht, wir reworken das nochmal, damit die Kids und auch die Älteren wieder mal einen schönen Track bekommen. So, jetzt fühlt euch alles sexy mit Austin Keks. So, am Sonntagabend sich ein bisschen sexy fühlen, ist auch nicht verkehrt.

wieder was aus der Sängerkategorie. Ich bin kurz vorm Abnippeln, weil irgendwie ist es ja auch sexy, oder? David Hazard und Nico Ne haben uns hier ein bisschen was reingeheuchelt, aber der Song heißt ja auch Dead Inside, ne? Da kann man nicht so hippie-hippo-mäßig, da muss man schon so ein bisschen kurz vorm letzten Atemzug sein. Wir holen tief Luft und freuen uns über Caches. Genau, die French House Legenden. Hier neu aufgelegt von den Fuckers und Junior Sanchez. Also alte Ware neu verpackt und nochmal gut abgeschmeckt.

Applaus, Applaus, Applaus für Showtime von Daniel Steinberg aus Berlin. Und die nächste Sängerin kommt auch aus Berlin, aber klingt gar nicht danach. Wie kann man denn das machen? Ja, Friend, die hat auf jeden Fall immer ganz tolle Produzentinnen und Produzenten, mit denen sie zusammenarbeitet und hat, glaube ich, auch selber ein Faible für Drum Bass, für Garage und ein bisschen Neo-Soul. Und das bringt sie wirklich ganz, ganz gut alles unter einen Hut. Ja, und da gehen wir jetzt mal drunter unter den Hut und lauschen mal Love Like This, Fran und Pacusa.

Der Babic, der Robert Babic, den kann man alles in die Hand geben. Vor allem so elektronische Geräte, wo Leute gar nicht checken, wo man draufdrücken muss. Er macht's einfach und haut daraus auch in wenigen Minuten einen Track. Ja, er hat's auf jeden Fall drauf. Schon seit vielen Jahren dabei, der Robert. Und hier mit einer neuen Nummer, Soul People heißt sie. Wenn ihr selber Musik macht oder Sets zusammenbaut und die auf Soundcloud hochladet oder wo auch immer, oder ihr habt eine Party am Start und würdet gerne mal die hier durchsagen lassen, können wir alles machen, können wir alles organisieren. Einfach eine Mail schreiben an derabend@fluxfm.de und Julia Jordans und ich, Matti Beck, freuen uns drüber.

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1: Ja, absolut zum Durchknallen, der richtige Sound, Out of My Mind, Joshua. Und Tomorrowland ist jetzt nicht unbedingt das Festival, wo ich voll steil gehe, ist ja so ein bisschen wie so Rock am Ring für elektronische Musik, aber natürlich Shazam da ganz, ganz viele von diesen vielen BesucherInnen. Und jetzt gibt's auch so eine Liste, die Top Most Identified Tracks at Tomorrowland. Da habe ich mich mal ein bisschen durchgehört, manche sind echt schrecklich und manche gehen eigentlich. Und vielleicht ist das dann ja auch so der offizielle Sommerhit 2026. Ich habe mich jetzt mal für Prosper und Clooney entschieden mit ihrem Stückchen Free Your Mind. Ja, könnt ihr mal gucken, ob euch das zu kommerziell ist oder ob es dann auch mal geht. Ne? So im Sommer ist man ja vielleicht auch manchmal ein bisschen oberflächlich und braucht jetzt nicht so den Deep Thought.

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2: Oh, ich musste das Mikrofon mal hochziehen. Und für alle Dance-Maschinchen haben wir natürlich den passenden Sound. Ob jetzt ein bisschen mit dem Fuß wackeln oder komplett Körpereinsatz, Ausdruckstanz, könnt ihr alles machen in der nächsten Stunde hier beim elektronischen Abend auf Flux FM mit Matti Beck. Habt eine gute Zeit.

Die kleine Spanischstunde hier. Am Donnerstag gibt's was, was es nur noch im August gibt, also nicht mehr so häufig, nämlich mal wieder Berlin Beats im Hamburger Bahnhof. 19 Uhr geht's los, das Ganze for free. Und diesmal ist dabei Oda Haliti. Der ist DJ und Produzentin, macht den Dancefloor zum Kunstraum. Ja, passt ja auch in den Hamburger Bahnhof. Und was lese ich hier? Ihre Sets treffen globale Rhythmen auf lokale Archive, um Sound als Medium für Erinnerung und Widerstand zu nutzen. Okay, kann man alles machen. Man kann auch einfach hingehen und ein bisschen was trinken und einfach einen schönen Abend haben mit Oda Haliti. Die ich aber jetzt nicht spiele, sondern Koss und Peter Schumann. Zwei nette Produzenten aus dem Kater-Umfeld. Hier sind sie mit Ocean Grown.

In Weimar. Da wird aus einer ehemaligen Senderhalle ein neuer Kultur- und Bildungsort. Ja, es macht mal nicht was zu. 5000 Quadratmeter groß ist dieses Gebäude und das hat auch eine bewegte Geschichte. Gab es schon so als NS-Gedächtnishalle, das war auch ein DDR-Funkhaus drin und jetzt soll das demnächst als Rave-Treffpunkt für die Szene gelten. Ab 2027 soll er saniert werden und künftig sollen da Konzerte, Lesungen, Ausstellungen und Festivals in Weimar stattfinden. Graffiti und alles Mögliche aus der Vergangenheit, also die Spuren dieses damals ja auch Lost Places, sollen erhalten bleiben, also dieser Charme. Und jetzt gibt's auch schon die ersten Veranstaltungen ab dem 15. August. Ja, wer nach Weimar fährt, kann da ja mal vorbeischauen. Daphne. Ja, so heißt er, wenn er irgendwie experimentelle Dance-Mucke macht. Es gibt ihn aber auch als Caribou. Oder der Unterschied ist, weiß ich mittlerweile auch nicht mehr. Und in seinem Pass steht Daniel Snaith. Also wirklich ein ganz sympathischer Typ aus London. Wir haben ihn hier mit Daphne. Und ihr hört den elektronischen Abend auf Flux FM. Alle Tracks, die hier laufen, findet ihr nochmal online in unserer Playlist.

Der gute Tiger, auch schon lange dabei, hier mit Friction. Roland Leska, den kennt man vielleicht nicht so, aber der ist so der Mastermind hinter dem Label Get Physical. Ich weiß auch nicht, wie er es geschafft hat, aber er hat Kevin Saunderson geremixed. Und zwar den Klassiker von Pennies from Heaven. Jetzt gerade wieder rausgekommen auf Get Physical. Oh, das hat er gar nicht mal so schlecht gemacht. Also wirklich, er ist ja selber fast schon ein Urgestein. Also den neuesten Roland Leska Remix für Inner Cities bzw. Kevin Saundersons Pennies from Heaven. Eigentlich ein Stück, das in

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wie schön. So ein bisschen Soulful House von Crackerset und Eva Lazarus, Set My Sun. So, jetzt seid ihr so entspannt, ne? Ich würde sagen, jetzt machen wir nochmal einen schönen Aufguss, ja? Damit hier nochmal alle ins Schwitzen kommen. Und zwar vom Hamburger Produzenten Lampe habe ich hier nochmal ein schönes vom Alex. Der hat nämlich auch gerade ein neues Album veröffentlicht. Passion heißt es. Ganze 11 Tracks sind drauf. Alle sind gute Nummern, alles geht ab, kann man durchlaufen lassen wie ein Mix. Und einer seiner vielen neuen Tracks, weiß gar nicht, ob der auch auf seinem Album ist, der ist nämlich so ein fleißiges Bienchen, heißt Get Back. Absolut hingehen, wenn Lampe spielt, ist auf jeden Fall eine Zeitreise durchs Wurmloch und zurück. Und wie gesagt, hören wir ihn jetzt hier beim elektronischen Abend, bitte sehr.

So, jetzt hat mein Raumschiff aber keinen Treibstoff mehr. Jetzt muss ich mal kurz landen. Na, euch einen schönen Abend. Habt eine gute Zeit. Ich sag bis bald. Mein Name ist Matti Weck und immer schön Flux FM hören. Hier gibt's jetzt natürlich auch nochmal ganz viel elektronische, wohlkuratierte Musik bis Mitternacht von unserer formidablen Musikredaktion. Bye bye und bis bald.

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